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1: Wenn ihr bereit seid, wirklich zu hören, dann sage ich euch, liebt eure Feinde. Tut denen Gutes, die euch hassen. Betet für das Glück derer, die euch verfluchen. Betet für die, die euch verletzen.
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1: Im Jahr 2009 seufzte Stefanie Kloß von Silbermond: Gib mir ein kleines bisschen Sicherheit in einer Welt, in der nichts sicher scheint. Leute, das ist 17 Jahre her. Und was hat's gebracht? Nix. Gegenüber 2026 war 2009 noch so richtig kuschelig und überschaubar, oder? Der Cartoonist Ralf Rute trifft jedenfalls voll meinen Nerv, als er in einem seiner Cartoons einen Radiosprecher verkünden lässt und hier die Nachrichten. Alle bekloppt geworden. Das Wetter. Rute glaubt nicht an Gott. Ich aber tue das. Und deshalb glaube ich auch, dass diese alle bekloppt geworden Spirale nicht ewig anhalten wird. Was wir stattdessen erwarten dürfen, sagt Jesus in der Bibel. Und das ist ein krasses Versprechen. Himmel und Erde werden vergehen, aber meine Worte werden ewig bleiben.
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1: Wenn ein böser Geist einen Menschen verlässt, geht er in die Wüste und sucht Ruhe. Wenn er sie jedoch nicht findet, sagt er sich, ich will zu dem Menschen zurückkehren, aus dem ich ausgefahren bin. Und so kommt der Geist zurück und stellt fest, dass seine frühere Wohnung sorgfältig gefegt und gesäubert wurde. Dann holt er 7 andere Geister, die noch schlimmer sind als er selbst, und sie alle ziehen dort ein. Dann ergeht es diesem Menschen noch schlimmer als zuvor. Glücklich sind alle, die das Wort Gottes hören und danach leben.
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1: Ich bin Jerome Nussbaum. Der Tankrabatt der Bundesregierung ist seit Mitternacht ausgelaufen, doch schon gestern sind die Preise für Benzin und Diesel spürbar gestiegen. In Berlin an einigen Tankstellen sogar um 30 Cent pro Liter Superbenzin.
2: Plötzlich lagen die Spritpreise wieder über der Marke von 2 Euro. Kritik kommt vom ADAC. Er hat gestern schon einen Anstieg um 24 Cent bei Diesel im bundesweiten Schnitt ermittelt, bei Super E 10 um 20,3 Cent, also mehr als der Tankrabatt ausgemacht hat. Nicht gerechtfertigt, sagt der Verkehrsclub. Der Rohölpreis steige aktuell nicht. Daher bestätige sich die Vermutung, dass die Mineralölkonzerne schon vor dem Ende des Tankrabatts die Steuererhöhung einpreisen. Ulrike Klein, Redaktion.
1: Die Reformpakete für Rente, Steuern, Arbeitsmarkt, Gesundheit und Pflege stehen heute im Koalitionsausschuss im Mittelpunkt. Die Spitzen von Union und SPD treffen sich dazu im Kanzleramt. Finanzminister Klingbeil hatte vorab schon Vorschläge zur Steuerreform gemacht. Sie soll kleine und mittlere Einkommen entlasten. Zur Reform der gesetzlichen Krankenkasse und der Pflegeversicherung gibt es auch schon Expertenvorschläge. Es wird aufgrund der vielen

0: dass sich Italo vorrangig für lukrative Verbindungen interessiert, darunter die Strecke Hamburg-Berlin-München. Noah Ulrich, Redaktion.
1: Teile des Mittelmeers sind derzeit so warm wie noch nie. Nach Angaben des spanischen Klimainstituts lag die Wassertemperatur im nordwestlichen Mittelmeer zu Wochenbeginn im Schnitt 5,2 Grad über dem üblichen Wert. Demnach seien die Gewässer der Balearen mit Mallorca sehr stark von der aktuellen Hitzewelle in Europa betroffen. Im Herbst 2024 hatte das aufgeheizte Mittelmeer schon einen verheerenden Sturm befeuert. In der Folge waren in Spanien mehr als 230 Menschen ums Leben gekommen. Bei der Fußball-WM haben Norwegen und Frankreich das Achtelfinale erreicht. Frankreich besiegte Schweden mit 3:0. Zwei Tore schoss dabei Superstar Mbappé. Und Norwegen gewann gegen die Elfenbeinküste mit 2:1. Den entscheidenden Treffer machte Haaland erst kurz vor Ende der regulären Spielzeit.
2: Die Nachrichten wurden bereitgestellt von Radio Aktuell. 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
1: Die Temperaturen liegen im Moment in Köln und in Bonn bei 17 Grad. 17 messen wir auch in Hamburg und in Bremen. 20 sind es in Berlin und Dresden. Frankfurt am Main 19 Grad, Stuttgart und München 21, Erfurt 19 und Münster 17 Grad. Es kann vom Alpenrand bis zu Oder und Neiße noch teils heftige Regenschauer und auch Gewitter geben. Nachmittags ziehen sie Richtung Osten ab und danach lockert es auf. Sonst ist es schon heiter bis wolkig. Wir erwarten Höchstwerte zwischen 20 und 26 Grad. Im Südwesten bis zu 28. Dort soll es auch meist trocken bleiben.
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1: Ich bin Jerome Nussbaum. Der Tankrabatt der Bundesregierung ist seit Mitternacht ausgelaufen. Doch schon gestern sind die Preise für Benzin und Diesel spürbar gestiegen. In Berlin an einigen Tankstellen sogar um 30 Cent pro Liter Superbenzin.
2: Plötzlich lagen die Spritpreise wieder über der Marke von 2 Euro. Kritik kommt vom ADAC. Er hat gestern schon einen Anstieg um 24 Cent bei Diesel im bundesweiten Schnitt ermittelt. Bei Super E 10 um 20,3 Cent, also mehr als der Tankrabatt ausgemacht hat. Nicht gerechtfertigt, sagt der Verkehrsclub. Der Rohölpreis steige aktuell nicht. Daher bestätige sich die Vermutung, dass die Mineralölkonzerne schon vor dem Ende des Tankrabatts die Steuererhöhung einpreisen. Ulrike Klein, Redaktion.
1: Die Reformpakete für Rente, Steuern, Arbeitsmarkt, Gesundheit und Pflege stehen heute im Koalitionsausschuss im Mittelpunkt. Die Spitzen von Union und SPD treffen sich dazu im Kanzleramt. Finanzminister Klingbeil hatte vorab schon Vorschläge zur Steuerreform gemacht. Sie soll kleine und mittlere Einkommen entlasten. Zur Reform der gesetzlichen Krankenkasse und der Pflegeversicherung gibt es auch schon Expertenvorschläge. Es wird aufgrund der vielen Themen davon ausgegangen, dass das Treffen länger als einen Tag dauern könnte. Die Deutsche Bahn muss nach Einschätzung der Bundesnetzagentur im Fernverkehr mehr Konkurrenz ermöglichen.
3: Laut Behördenchef Müller soll künftig mindestens ein Viertel der Kapazitäten auf hochbelasteten Strecken Wettbewerbern überlassen werden. Für Kunden bedeutet dies höhere Qualität und niedrigere Preise. Damit kommt die Netzagentur dem italienischen Zugunternehmen Italo entgegen. Es will ab übernächstem Jahr Verbindungen in Deutschland anbieten. Dadurch könnte allerdings das Angebot in einigen Regionen ausgedünnt werden. Die Bahn und die Eisenbahngewerkschaft EVG gehen davon aus, dass sich Italo vorrangig für lukrative Verbindungen interessiert. Darunter die Strecke Hamburg-Berlin-München. Noah Ulrich, Redaktion.
1: Teile des Mittelmeers sind derzeit so warm wie noch nie. Nach Angaben des spanischen Klimainstituts lag die Wassertemperatur im nordwestlichen Mittelmeer zu Wochenbeginn im Schnitt 5,2 Grad über dem üblichen Wert. Demnach seien die Gewässer der Balearen mit Mallorca sehr stark von der aktuellen Hitzewelle in Europa betroffen. Im Herbst 2024 hatte das aufgeheizte Mittelmeer schon einen verheerenden Sturm befeuert. In der Folge waren in Spanien mehr als 230 Menschen ums Leben gekommen. Bei der Fußball-WM haben Norwegen, Frankreich und auch WM-Mitgastgeber Mexiko das Achtelfinale erreicht. Frankreich besiegte am Abend Schweden mit 3:0. Zwei Tore schoss dabei Superstar Mbappé. Und Norwegen gewann gegen die Elfenbeinküste mit 2:1. Den entscheidenden Treffer machte Holland erst kurz vor Ende der regulären Spielzeit. Mexiko konnte sich außerdem gegen Ecuador mit 2:0 durchsetzen.
0: Die Nachrichten wurden bereitgestellt von Radio Aktuell. 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
1: Die Temperaturen liegen im Moment in Köln und in Bonn bei 17 Grad. 17 messen wir auch in Hamburg und in Bremen. 20 sind es in Berlin und Dresden. Frankfurt am Main 19 Grad, Stuttgart und München 21, Erfurt 19 und Münster 17 Grad. Es kann vom Alpenrand bis zu Oder und Neiße noch teils heftige Regenschauer und auch Gewitter geben. Nachmittags ziehen sie Richtung Osten ab und danach lockert es auf. Sonst ist es schon heiter bis wolkig. Wir erwarten Höchstwerte zwischen 20 und 26 Grad. Im Südwesten bis zu 28. Dort soll es auch meist trocken bleiben.

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Ich muss bei dem Namen der Band Gable Price and Friends immer irgendwie an so ein Kinderserien-Intro denken. Gable und seine Freunde. Findet ihr auch? Ich finde, das wird passen. Mal gucken. Vielleicht kann ja irgendjemand noch eine animierte Kinderserie über Gable Price und seine Freunde machen. Mal schauen. Jetzt aber erstmal weiter schönste Popmusik von einem, der nicht unbedingt klingt wie eine Kinderserie. Jordan Felice, aber irgendwie klingt der wie ein Comic-Charakter. Oder bin das nur ich? 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

0: Mit ERF Yes geht's durch diesen Mittwoch. Und wahrscheinlich kennt ihr diese Zeiten leider auch. Eine schlechte Nachricht folgt auf die andere. Man ist in so einer Hoffnungslosigkeit und Perspektivlosigkeit gefangen. Und es geht gar nicht mehr um die Frage, wo geht's denn endlich mal aufwärts, sondern es geht eigentlich nur noch darum, die Kraft für den nächsten Schritt zusammenzukratzen. Genau darüber haben Kane ein Lied geschrieben, nämlich I Made It. Und da singen sie nicht von dem perfekten Leben, sondern von den harten Phasen des Lebens, in der jeder einzelne Schritt einfach nur noch schmerzt, aber auch von der Erkenntnis danach, ich hab's geschafft. Und sie kommen zu dem Schluss, ohne Gott hätte ich's nicht geschafft, da wär's nicht weitergegangen. Und ich muss sagen, da erkenne ich mich schon wieder drin. Ne? 2019 habe ich mein Studium abbrechen müssen. Zurück zur Bank, wo ich eine Ausbildung gemacht habe, wollte ich aber nicht. Der Weg in die Medienwelt, wo ich hin wollte, der schien aber unmöglich. Und ich bin ganz ehrlich zu euch, gebetet habe ich in der Zeit nicht wirklich darum. Ich war sogar relativ weit weg von Gott. Aber meine Eltern haben für mich gebetet und meine Mutter hat mich dann auch auf eine Stelle beim ERF verwiesen. Heute bin ich hier, arbeite im Radio, bin dafür nach Wetzlar gezogen, habe dort meine Frau kennengelernt und auch wieder zu Gott gefunden. Da hängt also so ein ganz guter Rattenschwanz dran. Das war ein hoffnungsloses Kapitel für mich und irgendwie hat die Perspektive gefehlt, aber ein weiterer Schritt, der ging immer noch. Heute sage ich, gelenkt und gestützt durch Gott. Kane sagen, ja, auf der anderen Seite kommt man stärker an. Und so freue ich mich jetzt mit euch gemeinsam auf die Lyrics, in denen wir uns wiedererkennen können. Das hier sind für euch die Highlights des Textes von I Made It.
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2: Es war ein langes Jahr. Ich habe einige heftige Tränen in einigen dunklen Nächten geweint. Ich habe versucht, mich hindurchzubeten. Nichts schien die Dinge in Ordnung bringen zu können. Ich kann kaum glauben, wie viel Schmerz ich erlebt habe. Aber wenn ich zurückblicke, dann sehe ich, dass du in jedem Schritt bei mir warst. Du hast mich nie verlassen. Und ich bin so dankbar dafür, aus allem stärker hervorgekommen zu sein. Ich stehe jetzt auf der anderen Seite, setze einen Fuß vor den anderen und kann immer noch meine Hände erheben und dich loben. Denn ich habe es geschafft. Bin durch die Stürme, durch die Hölle, durch die Flut gegangen. Nie habe ich dabei die Hand meines Vaters losgelassen. Meine Lunge atmet immer noch. Danke, Jesus. Dank dir habe ich es geschafft. Kane, I made it.
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0: Switchfoot bei ERF Yes mit Absolution um 7:30.
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0: Ist kostenlose Sonnencreme auf Knopfdruck am Rheinufer. Das klingt erstmal nach einer kleinen Idee, ist aber ein Zeichen dafür, dass Schutz für alle da ist. In Koblenz steht jetzt direkt am Rheinufer ein solarbetriebener Sonnencremespender und wer an den Schlossstufen unterwegs ist, kann sich dort kostenlos und auch kontaktlos mit Sonnencreme versorgen. Das Ganze ist nicht nur hygienisch, sondern auch ziemlich smart. Der Spender zeigt sogar direkt die aktuelle Temperatur und auch den UV-Index an, so schreibt es die Stadt Koblenz in einer Pressemeldung. Ich war vor einem Monat mit meiner Frau an einem See in der Schweiz spazieren und wir haben dort solche Sonnencremespender gesehen und ich hatte noch zu meiner Frau gesagt, sag mal, wieso gibt's denn das eigentlich nicht in Deutschland? Guckst du mal, Schmidt, gibt es und damit kostenlos die Möglichkeit, sich im Sommer zu schützen. Finde ich richtig klasse. Für mich ist das eine gute Nachricht.
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0: Und ich freue mich, dass wir unseren Mittwoch gemeinsam verbringen. In Begleitung der schönsten Popmusik. Jetzt von We the Kingdom, I Belong to You.

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ERF Yes ist hier mit John Michael Howell und Story of a Warrior. Wie sieht's bei euch aus? Seid ihr eher die Leute, die im Urlaub an den Strand wollen oder seht ihr einen Berg und sagt, boah, da muss ich hoch? Und falls ihr zu Letzteren gehört, was war so der höchste Gipfel, den ihr bisher bestiegen habt? Muss mal kurz überlegen. Ich glaube, ich habe in meinem Leben noch keinen 2000er bestiegen. Aber was nicht ist, kann ja noch werden. Und wenn man vom 2000er spricht, warum dann nicht direkt mal einen 5000er in Anspruch nehmen? Na, mal gucken. Denn dieses Jahr gibt es die Möglichkeit, am Kilimanjaro eben das alles durchzuziehen. Die Expedition Freiheit steht an bei IJM, der International Justice Mission Deutschland. Und warum man da vielleicht dabei sein sollte und was das Ganze kostet und überhaupt, warum macht man das eigentlich, das erfahrt ihr gleich bei ERF Yes nach Big Daddy Weave zusammen mit Jason Gray. Und vorher hört ihr hier noch Jay King mit I've Got Jesus.

0: In den ersten Bundesländern laufen die Sommerferien ja bereits und da stellt sich die Frage, welchen Urlaub bucht ihr? Eher so all-inclusive oder seid ihr eher auf dem Trip unterwegs, ich will was erleben, das mich so richtig an meine Grenzen bringt und gleichzeitig auch noch einen Unterschied macht? Falls ihr zu diesem Personenkreis gehören solltet, dann werdet ihr gesucht und zwar von IJM, der International Justice Mission Deutschland. Denn die suchen für ihre Expedition Freiheit genau nach solchen Menschen, die was erleben wollen, was einen Unterschied macht. Im Oktober 2026 geht's nämlich gemeinsam auf den Kilimanjaro. Krass, oder? Die Teilnehmenden zahlen ihre Reise übrigens selbst, also ungefähr 4.000 bis 4.500 Euro. Und sie sammeln dazu noch möglichst 3.500 Euro an Spenden für die Arbeit von IJM. Also nicht spendet für meine Reise, sondern ich setze meine Reise ein, damit daraus was Gutes wird. Und was die Leute da konkret erwartet, das erzählt uns Daniel Rentschler von IJM Deutschland.
1: Angefangen von einem gemeinsamen Flug werden wir miteinander das Projektbüro von unseren Kolleginnen und Kollegen von IJM Kenia besuchen. Das heißt, wir bekommen einen Einblick in die Arbeit von IJM und wir werden eine faszinierende, atemberaubende sechstägige Tour auf den Gipfel des Kilimanjaros machen. Wir werden alle Vegetationszonen durchqueren und werden am 18. Oktober auf dem Gipfel ein Banner hissen. Und auf diesem Banner steht, bis alle frei sind.
0: Coole Sache. Und wäre ich jetzt ein Reisebüro, würde ich wahrscheinlich titeln, das ist Reise, Herausforderung und Perspektivwechsel in einem. Und gesucht werden hier offenbar nicht nur Extremsportlerinnen oder Extremsportler, sondern ganz normale, fitte Menschen, die sagen, ich will mich da reinhängen. Also wenn ihr sagt,
1: hey, ich wollte schon immer auf den Kilimanjaro, aber es hat nie gepasst und da muss man so viel organisieren und ist auch ein bisschen dekadent, das einfach so zu machen. Und die jetzt sagen, aber hey, wenn ich das mit einem guten Zweck verbinden kann, wenn dadurch Menschen in Freiheit geführt werden können, wenn Menschen ein neues Leben, neue Hoffnung bekommen, dann erfülle ich mir meinen Lebensraum. Ich mache nicht nur einen Haken auf meine Bucketlist, sondern ich setze auch ein Plus für die Welt.
0: Also, vielleicht ist das genau was für euch, wenn ihr schon lange auf so eine besondere Herausforderung wartet. Expedition Freiheit von IJM Deutschland findet in diesem Oktober statt. Infos gibt's online bei IJM unter dem Stichwort Expedition Freiheit 2026. Live.

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John Reddick mit No Fear. Wir haben es mittlerweile 6 Minuten vor 8 und das heißt, wir werfen mal einen kleinen Blick auf nach die Nachrichten. Walk of the Earth werden mit dabei sein mit Mom's Old Car. Außerdem dabei Kate Thompson. Er erzählt uns, welchen Sinn das Kreuz von Jesus hatte. Außerdem mit dabei Crash Adams. Wrong Turn Right. Alles Mögliche und natürlich die schönste Popmusik. Das erwartet euch nach den Nachrichten. Bis dahin unter anderem Bouge Le G und Jake Isaac mit I Would Lose It All.

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1: Ich bin Jerome Nussbaum. Autofahrer müssen heute wieder mit deutlich erhöhten Spritpreisen rechnen. Der Tankrabatt von knapp 17 Cent auf den Liter Diesel und Benzin ist ausgelaufen. Allerdings hat der ADAC gestern schon einen Anstieg um durchschnittlich 24 Cent bei Diesel festgestellt, bei Super E10 um 20,3 Cent. Es gibt deutliche Kritik. Der Rohölpreis steige aktuell nicht, so der ADAC. Daher bestätige sich die Vermutung, dass die Mineralölkonzerne schon vor dem Ende des Tankrabatts die Steuererhöhung einpreisen. Die Ozeane haben sich im vergangenen Monat so stark aufgeheizt wie noch nie. Das haben die EU-Beobachtungsprogramme für Klimawandel und Meeresumweltüberwachung in Bonn ermittelt.
2: Demnach lag die globale Durchschnittstemperatur der Wasseroberflächen am 21. Juni mit 20,86 Grad noch über den Höchstwerten von 2023 und 2024. Der Rekord sei zu erwarten gewesen, so der Klimadienst Copernicus. In den vergangenen Monaten wurden in mehreren Meeresregionen ungewöhnlich hohe Temperaturen gemessen. Das derzeitige Klimaphänomen El Niño verstärke den Effekt. Der neue Rekord wird Prognosen zufolge Auswirkungen auf Wetterverläufe und Klima weltweit haben, sowie auf die Ökosysteme der Meere. Ulrike Klein, Redaktion.
1: Für den Kölner Dom sind ab sofort bis zu 12 Euro Eintritt fällig. Damit sollen Erhalt und Sanierung finanziert werden. Manche Projekte werden bis ins Jahr 2070 dauern. Es fehlen Skulpturen, in den Steinen gibt es Dellen und Verwitterung hat dem Dom stark zugesetzt. Im vergangenen Jahr hat die Sanierung schon rund 16 Millionen Euro gekostet. Gottesdienste sollen aber weiterhin kostenlos besucht werden können. Kurz nach dem WM-Aus im 16. Finale gegen Paraguay ist die deutsche Fußballnationalmannschaft schon wieder abgereist.
3: Es konnten kurzfristig Flüge vom Flughafen Charlotte organisiert werden. Unter den ersten, die das Teamquartier verließen, war auch Bundestrainer Nagelsmann. Trotz seines Vertrages bis zur EM 2028 ist seine Zukunft jetzt ungewiss. In den nächsten Tagen soll es klärende Gespräche mit dem DFB geben. Es hieß, man könne nicht einfach zur Tagesordnung übergehen. Heißester Kandidat als neuer Bundestrainer ist Jürgen Klopp. Noah Ulrich, Redaktion.
1: Norwegen, Frankreich und Mexiko haben das Achtelfinale der Fußball-WM erreicht. Am frühen Morgen deutscher Zeit konnte sich WM-Mitgastgeber Mexiko gegen Ecuador mit 2:0 durchsetzen. Frankreich besiegte Schweden mit 3:0 und Norwegen gewann gegen die Elfenbeinküste mit 2:1. Heute Abend ab 18 Uhr spielt England gegen den Kongo ums Weiterkommen. Belgien ist 22 Uhr gegen den Senegal dran.
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1: Und hier die aktuellen Temperaturen. Köln und Bonn 19 Grad, 18 messen wir in Hamburg und Bremen, 19 auch in Berlin. Dresden 20 Grad, Frankfurt am Main 19, Stuttgart 21, München und Erfurt 20 Grad und Münster 19. Es kann vom Alpenrand bis zu Oder und Neiße noch teils heftige Regenschauer und auch Gewitter geben. Nachmittags ziehen sie Richtung Osten ab und danach lockert es auf. Sonst ist es schon heiter bis wolkig. Wir erwarten Höchstwerte zwischen 20 und 26 Grad. Im Südwesten bis zu 28. Dort soll es auch meist trocken bleiben.
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4: Und heute der Frage, was landet in eurer Eiswaffel oder wo überhaupt? Ich möchte eure Lieblingseissorte erfahren. Das frage ich euch im ERF Yes WhatsApp-Status 0160 44 55 006. Falls ihr unseren Status nicht sehen könnt, dann schreibt mir eine kurze Nachricht, dann ändern wir das. Ja, und einmal möchte ich natürlich wissen, was kommt denn oder welche Eissorte darf es bei euch sein? Da liegen aktuell die Klassiker vorne, Schoko und Vanille. Wir haben aber auch schon Pistazie, Zitrone, Vanilleeis, habe ich schon gesagt, Walnuss, Spaghetti, Malaga-Eis kannte ich so tatsächlich noch nicht. Dann ist natürlich auch die Frage, woraus isst man es? Der Klassiker, die Waffel.

ERF, yes, ist hier um 8:11. Und wenn ich sage, wir unternehmen gleich eine Zeitreise in ferne Jahre, dann denkt ihr wahrscheinlich, jo, gleich gibt's den Klassiker der Woche. Den hatte ich aber gestern schon drin und das war ja auch die gleiche Woche. Dementsprechend unternehmen wir gleich trotzdem eine Zeitreise und zwar ins Jahr 2009. Aber nicht mit dem Klassiker der Woche, sondern mit dem Spruch des Tages. Das ist unser Impulsformat für euren Alltag. Immer ein Bibelvers in den Kontext des heutigen Tages gesetzt und so einen kleinen Impuls zum Mitnehmen formuliert. Den Spruch für heute, den 1. Juli, den hört ihr nach Crash Adams, Wrong Turn Right.

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1: Im Jahr 2009 seufzte Stefanie Kloß von Silbermond: Gib mir ein kleines bisschen Sicherheit in einer Welt, in der nichts sicher scheint. Leute, das ist 17 Jahre her. Und was hat's gebracht? Nix. Gegenüber 2026 war 2009 noch so richtig kuschelig und überschaubar, oder? Der Cartoonist Ralf Rute trifft jedenfalls voll meinen Nerv, als er in einem seiner Cartoons einen Radiosprecher verkünden lässt und hier die Nachrichten. Alle bekloppt geworden. Das Wetter. Rute glaubt nicht an Gott. Ich aber tue das. Und deshalb glaube ich auch, dass diese alle bekloppt geworden Spirale nicht ewig anhalten wird. Was wir stattdessen erwarten dürfen, sagt Jesus in der Bibel. Und das ist ein krasses Versprechen. Himmel und Erde werden vergehen, aber meine Worte werden ewig bleiben.
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Brandon Heath mit He Does bei EAF. Yes, da habe ich gleich um 8:30 für euch eine gute Nachricht. Und da gibt es ja verschiedene Kriterien, was ist für mich eine gute Nachricht. Und heute ist es für mich einfach dieses, ja, wir müssen da was machen, aber lass uns doch was Cooles draus machen, anstatt einfach alles abzureißen. So, mit diesem kleinen Häppchen lasse ich euch jetzt mal in den Dreierpack der schönsten Popmusik und dann hören wir uns danach. Jordan Saints hier, Lucas Graham und John Keefe begleiten euch bis ran an die gute Nachricht.

0: Mit Jordan Saints hier geht's durch diesen Mittwoch bei ERF Yes jetzt um 8:30.
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0: Ist für mich ein Begegnungsort anstelle eines Abrisses. Und dafür geht's nach Bad Sulza-Wickerstedt in Thüringen. Dort sollte ein altes Brauereigebäude eigentlich abgerissen werden, aber das Gebäude bleibt jetzt doch weiter stehen. Nur der Zweck ändert sich. Wie der MDR berichtet, ist dort jetzt ein Mehrgenerationen-Indoor-Spielplatz entstanden. Tischkicker, Leseecke, Klettergerüst für alle Altersklassen ist was geboten. Und dank des Gebäudes drumherum ist der Spielplatz auch bei schlechtem oder heißem Wetter nutzbar. Und so wird aus einer, ja, ich sag mal eher kinderunfreundlichen Umgebung ein Begegnungsort für Jung und Alt. So einfach kann das doch gehen und schon haben wir eine gute Nachricht.
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0: Ah, wie Abfahrt, rein in den Mittwoch, immer weiter, immer voran, einen Schritt nach dem anderen. Jarvis Campbell habe ich jetzt für euch auf der ERF Yes Playlist mit Without Change.

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Rachel Nemiroff bei ERFYES mit What If. Heute am Tag der kreativen Eissorten. Der findet zumindest heute in den USA statt. Und deshalb habe ich euch gefragt, sag mal, wie sieht's denn aus? Welches Eis esst ihr am liebsten und woraus? Also Waffel, Becher oder vielleicht doch direkt einfach aus dem Eimer. Und ihr habt geliefert. Ihr habt wirklich einiges rübergeschickt. Wir schauen gleich mal drauf, was da so reinkam nach Joseph O'Brien. Und das hier sind Switch mit Higher and Higher.

BRF, yes, in euren Ohren. Und es ist der Tag der kreativen Eissorten in den USA. Und da dachte ich mir, der Juli, der fängt ja heute erst an, der August, der kommt eh noch. Wir haben die heißen Tage für dieses Jahr bestimmt noch nicht aufgebraucht. Also immer her mit den Eissorten, die euch so schmecken. Ich habe euch im WhatsApp-Status danach gefragt. Und auch wenn ich nicht explizit danach gefragt habe, die eine oder andere exotische war durchaus dabei. Zum Beispiel von Maria aus Breitenfelde. Sie mag das Zimteis eines bestimmten Hofladens sehr, sehr gerne. Udo, der hat mir eine ganze Liste geschickt und darauf steht unter anderem Kokos-Orange. Ja, das klingt echt, als müsste ich das mal probieren. Allgemein gilt aber, die Klassiker, die kommen bei euch am besten an. Schoko, Vanille und Pistazie liegen klar vorne. Und ich muss sagen, so eine lecker Kugel Pistazie aus dem Becher, ja, da bin ich auch sofort dabei. Aber das, die Essunterlage für das Eis, die ist bei euch ganz klar die Eiswaffel. Sarah hat aber auch noch eine Idee mit einem großen Löffel direkt aus der Verpackung. So schmeckt's ihr am besten. Und ein kleiner Reminder war für mich dann auch noch dabei. Anja aus Sachsenheim hat nämlich geschrieben, dass sie unter anderem gerne Spaghetti-Eis isst. Und das hatte ich echt lang nicht mehr, Freunde. Ich denke, das wird bald mal wieder passieren. Es gibt also ganz, ganz viele Möglichkeiten, das Lieblingseis zu genießen. Nicht nur heute am Tag der kreativen Eissorten, sondern den ganzen Sommer über.

0: Bela mit Herz bei ERFYES. Wir werfen schon mal einen kleinen Blick auf nach 9 Uhr.
1: Erfahre Geist.
0: Hoppala, das wollte ich so nicht haben. Da habe ich anscheinend noch nicht richtig sortiert, dass die Dinge, die ich auch abspielen möchte, ganz oben sind. Hören wir doch jetzt mal rein, was uns nach 9 Uhr so erwarten könnte. I need you to do what only you can. Jeremy Camp zum Beispiel mit Only You Can, das klingt doch nach Musik. Genauso wie Sofika zusammen mit Heinz. Set Me Free, die Partystimmung wird auf jeden Fall am Start sein. Außerdem mit dabei Yveth Luna mit Making Ways. Ich denke, da ist für jeden Geschmack was dabei. Also bleibt dran und genießt es bei ERFYES an diesem Mittwoch.

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1: Ich bin Jerome Nussbaum. Autofahrer müssen heute wieder mit deutlich erhöhten Spritpreisen rechnen. Der Tankrabatt von knapp 17 Cent auf den Liter Diesel und Benzin ist ausgelaufen. Allerdings hat der ADAC gestern schon einen Anstieg um durchschnittlich 24 Cent bei Diesel festgestellt, bei Super E10 um 20,3 Cent. Es gibt deutliche Kritik. Der Rohölpreis steige aktuell nicht, so der ADAC. Daher bestätige sich die Vermutung, dass die Mineralölkonzerne schon vor dem Ende des Tankrabatts die Steuererhöhung einpreisen. Die Ozeane haben sich im vergangenen Monat so stark aufgeheizt wie noch nie. Das haben die EU-Beobachtungsprogramme für Klimawandel und Meeresumweltüberwachung in Bonn ermittelt.
2: Demnach lag die globale Durchschnittstemperatur der Wasseroberflächen am 21. Juni mit 20,86 Grad noch über den Höchstwerten von 2023 und 2024. Der Rekord sei zu erwarten gewesen, so der Klimadienst Copernicus. In den vergangenen Monaten wurden in mehreren Meeresregionen ungewöhnlich hohe Temperaturen gemessen. Das derzeitige Klimaphänomen El Niño verstärke den Effekt. Der neue Rekord wird Prognosen zufolge Auswirkungen auf Wetterverläufe und Klima weltweit haben, sowie auf die Ökosysteme der Meere. Ulrike Klein, Redaktion.
1: Für den Kölner Dom sind ab sofort bis zu 12 Euro Eintritt fällig. Damit sollen Erhalt und Sanierung finanziert werden. Manche Projekte werden bis ins Jahr 2070 dauern. Es fehlen Skulpturen, in den Steinen gibt es Dellen und Verwitterung hat dem Dom stark zugesetzt. Im vergangenen Jahr hat die Sanierung schon rund 16 Millionen Euro gekostet. Gottesdienste sollen aber weiterhin kostenlos besucht werden können. Kurz nach dem WM-Aus im 16. Finale gegen Paraguay ist die deutsche Fußballnationalmannschaft schon wieder abgereist.
3: Es konnten kurzfristig Flüge vom Flughafen Charlotte organisiert werden. Unter den ersten, die das Teamquartier verließen, war auch Bundestrainer Nagelsmann. Trotz seines Vertrages bis zur EM 2028 ist seine Zukunft jetzt ungewiss. In den nächsten Tagen soll es klärende Gespräche mit dem DFB geben. Es hieß, man könne nicht einfach zur Tagesordnung übergehen. Heißester Kandidat als neuer Bundestrainer ist Jürgen Klopp. Noah Ulrich, Redaktion.
1: Norwegen, Frankreich und Mexiko haben das Achtelfinale der Fußball-WM erreicht. Am frühen Morgen deutscher Zeit konnte sich WM-Mitgastgeber Mexiko gegen Ecuador mit 2:0 durchsetzen. Frankreich besiegte Schweden mit 3:0 und Norwegen gewann gegen die Elfenbeinküste mit 2:1. Heute Abend ab 18 Uhr spielt England gegen den Kongo ums Weiterkommen. Belgien ist 22 Uhr gegen den Senegal dran.
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1: Und hier die aktuellen Temperaturen. Köln und Bonn 19 Grad, 18 messen wir in Hamburg und Bremen, 19 auch in Berlin. Dresden 20 Grad, Frankfurt am Main 19, Stuttgart 21, München und Erfurt 20 Grad und Münster 19. Es kann vom Alpenrand bis zu Oder und Neiße noch teils heftige Regenschauer und auch Gewitter geben. Nachmittags ziehen sie Richtung Osten ab und danach lockert es auf. Sonst ist es schon heiter bis wolkig. Wir erwarten Höchstwerte zwischen 20 und 26 Grad, im Südwesten bis zu 28. Dort soll es auch meist trocken bleiben.

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1: Gleich 9:04 an diesem Mittwoch. Die perfekte Zeit, um einen Liedwunsch zu erfüllen, den mir Alfred heute Morgen schon rübergeschickt hat und terminiert hat auf nach 9. Per WhatsApp an die 0160 44 55 006. Alfred ist ja unser großer Deutschpop-Fan hier in der ERF-Yes-Welt und er hat sich gewünscht, Timme mit auf Abstand. Bitteschön.
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Ein Song, der sich anfühlt wie ein Festival-Aftermovie. Sofika zusammen mit Heights und Set Me Free. Auf ihrem neuen Album God Must Really Love Me, da zeigt sich Tori Kelly sehr offen und auch sehr verletzlich. Unser Album der Woche, daraus stellen wir euch gleich den wohl persönlichsten Song vor. Und das tun wir nach Jeremy Camp mit Only You Can und vorher noch danach, Yvette Luna mit Making Waves.

0: God Must Really Love Me. Grüßt euch bei ERF Yes. Von Tori Kelly stammt dieses Album und es ist unser Album der Woche bei ERF Yes. 14 Songs, musikalisch eine Mischung aus Pop, R&B, Soul und Gospel. Viele Songs, die mitreißen, aber auch Songs, die eher leise sind. Einen dieser leisen Songs, den wollen wir uns jetzt anhören. Manuela, sag doch mal welchen bitte.
1: Bird. Das ist eine Ballade, ganz dezent mit Akustikgitarre begleitet. Und mein Gedanke beim ersten Hören war, da steckt, glaube ich, ein bisschen Ed Sheeran-Einfluss mit drin. Mhm. Wir erinnern uns, letzten Sommer war Tori Kelly mit ihm auf Europa-Tour und hat dort auch einige Songs fürs Album geschrieben.
0: Mhm. Also die Inspiration ist klar. Worum geht's denn dann im Song Bird?
1: Es ist wohl der persönlichste Song des Albums. Tori Kelly öffnet hier wirklich ihr Innerstes. Vor ein paar Jahren haben ihre Eltern sich plötzlich scheiden lassen. Und auch wenn sie selbst bereits erwachsen war, hat das Tori sehr belastet. Mhm. Ihre Eltern waren für sie eine Einheit, ein sicherer Hafen. Und auf einmal ist das zerbrochen. Das hat bei ihr zu vielen Fragen und auch Ängsten geführt, die sie in diesem Song anspricht. Was, wenn meine besten Zeiten schon hinter mir liegen? Was, wenn ich Zeit verschwendet habe? Und ganz konkret auch in Bezug auf ihre eigene Ehe. Was, wenn du mich irgendwann verlässt?
0: Uiuiui, das klingt auf jeden Fall nach hartem Tobak.
1: Ist es auch, aber der Song bleibt nicht in der Angst hängen. Stattdessen kommt am Ende die Erkenntnis, dieses Was wäre wenn raubt mir meinen inneren Frieden. Es bringt mir keine Sicherheit, sondern macht mich nur müder. Und dann wird's bildlich. Tori stellt sich vor, Sorgen hinter sich zu lassen, zu fliegen, frei zu sein wie ein Vogel und bringt dann eine Stelle aus der Bibel mit ins Spiel. Die darüber, dass Vögel sich um nichts sorgen und Gott sie dennoch versorgt. Eine Zusage von Jesus selbst. Die baut Tori Kelly hier ganz natürlich und fast selbstverständlich ein, als einen mutmachenden Gedanken, an dem sie sich festhalten kann, wenn es im Kopf mal wieder zu laut wird.
0: Vielleicht auch ein Gedanke, der für euch heute durchaus mal mitzunehmen wäre aus diesem Song. Wie es klingt, das hören wir uns jetzt an vom Album der Woche God Must Really Love Me. Hier kommt Tori Kelly mit Bird bei ERF Yes. Mhm.

God Must Really Love Me. So heißt das Album der Woche bei ERF. Yes, es kommt von Tori Kelly und ihr habt daraus gehört den Song Bird.

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0: Blessing Offer bei ERFYES. Wir haben es 9:30.
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0: Ist für mich jetzt eine Schule, die Menschen hinter den Schülerinnen und Schülern sieht. Diese gute Nachricht, die führt uns an die Katharina-Henot-Gesamtschule in Köln. Dort beginnt der Schultag für den Schulleiter Martin Süsterhen in der Küche. Denn gemeinsam mit weiteren Lehrkräften und Eltern schmiert er da 150 Frühstücksbrötchen. Und zwar für die Schülerinnen und Schüler. Denn Süsterhen weiß um die Situation seiner Schulbesucher. Überdurchschnittlich viele kommen aus einem Zuhause, wo Zeit und auch Geld deutlich knapp sind. Und die Bildungschancen für Menschen aus armen Elternhäusern sind einfach schlechter. So sagt Süsterhen dem NDR, wenn es 10 Türen gibt, dann stehen unseren Kindern vielleicht 3 offen. Und deshalb sammelt er alle Hilfe zusammen, die möglich ist, um die Bildungsungleichheit dann wieder auszugleichen. Fördertöpfe von Bund und Ländern, Hilfe durch Vereine oder auch die katholische Kirche. Süsterhen und sein Team geben alles. Und das mit Erfolg. Pro Jahr kommen im Schnitt etwa 5 junge Menschen mit Gymnasialempfehlung an die Schule. Pro Jahr machen dann aber 70 Schülerinnen und Schüler dort das Abitur. Und ich habe wirklich Gänsehaut. Dieser Mann, der hat keinen Beruf, der hat seine Berufung gefunden. Liebevolle Hingabe für die Schülerinnen und Schüler, die Früchte trägt. Für mich ist das eine gute Nachricht.
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0: Matt Hansen habe ich für euch auf der Playlist stehen mit Vision hier bei ERFYES. Wir haben es mittlerweile 9:31 Uhr.

Benjamin William Hastings mit Hollow Grave bei ERF Yes. Heute ist wirklich einer dieser Tage, da guckt man auf den Kalender und denkt sich, wann ist das denn eigentlich passiert? Also wie kann es eigentlich sein, dass wir schon den 1. Juli haben? Tja, ich weiß es auch nicht so genau, aber das bedeutet, ab heute ist die zweite Jahreshälfte 2026 ganz offiziell angebrochen. Und geht's euch auch so, dass ihr euch denkt, Moment, was war denn dieses Jahr alles schon? Und deswegen habe ich mir gedacht, wir spielen mal ein kleines Quiz. Und zwar ein Quiz zur ersten Jahreshälfte 2026. Das machen wir gleich und verschaffen uns damit einen kleinen Überblick, was dieses Jahr schon so alles zu bieten hatte. Nach Torren Wells, und das hier ist Bodie mit Heaven Knows I Tried.

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0: Torren Wells bei ERF Yes mit Breathe on It. Heute ist der 1. Juli 2026 und deswegen habe ich mir gedacht, hier bei ERF Yes, wir starten ganz offiziell ins zweite Halbjahr, indem wir mal zurückschauen auf das erste Halbjahr 2026. Da ist so einiges passiert und wir wollen jetzt gleich mal schauen, was denn alles? Und das machen wir in Form eines kleinen Halbjahresquizzes. Und ich habe mir Manuela Odrich dazu ins Studio geholt. Hi.
1: Guten Morgen.
0: Bist du denn so im Jahr 2026 noch firm, was so alles war?
1: Das werden wir jetzt sehen, würde ich sagen.
0: Alles klar. Es ist auch nicht schlimm. Ich muss ganz ehrlich sagen, ich hatte zum Beispiel bei der ersten Frage schon vergessen, dass das dieses Jahr überhaupt stattgefunden hat. Wir fangen einfach mal an und dann gucken wir mal gemeinsam, wo wir da rauskommen.
1: Ja.
0: Es geht nämlich in der ersten Frage um den Sportteil dieses Jahres. Die WM, die klammern wir als Deutsche jetzt einfach mal aus. Im Februar, da waren die Olympischen Winterspiele in Italien. Mhm. Und meine Frage wäre, wo ist Deutschland denn da im Medaillenspiegel gelandet? Auf Platz 3, 5 oder 7?
1: Ich sag jetzt mal die Mitte 5.
0: Und damit, Manuela, holst du deinen ersten Punkt.
1: Oh, wow.
0: Es war tatsächlich Platz 5, hinter Italien auf 4, Niederlande, den USA und Norwegen, die den ersten Platz belegt haben. Deutschlands Athletinnen und Athleten haben 8-mal Gold, 10-mal Silber, 8-mal Bronze geholt. Ich finde, das lässt sich sehen.
1: Ja.
0: Also, da starten wir doch schon mal gut rein mit dem ersten Punkt. Die Frage Nummer 2, die dreht sich um Musik. Denn unser, ich sag jetzt einfach mal, christlicher Schwestersender aus den USA, K-Love, veranstaltet ja jedes Jahr die Fan Awards. Die haben dieses Jahr auch schon stattgefunden. Und meine Frage wäre, was wurde denn da als Song of the Year ausgezeichnet? War das Left It in the River von Jamie McDonald? Kennen wir bei ERF Yes oder waren es Brandon Lake und Josiah Queen mit Can't Steal My Joy? Oder doch Phil Wickham mit What an Awesome God? Wir können schon mal sagen, alles drei sind fantastische Songs.
1: Ja. Und eigentlich hätte ich gedacht, Musik fällt mir am leichtesten. Und wenn das jetzt falsch ist, ist es mir unheimlich peinlich. Aber ich meine, ich hätte da mit Phil Wickham was mitbekommen.
0: Okay, ich sag schon mal, alle drei waren nominiert. Gewonnen hat tatsächlich, und da könnte man vermuten, ich saß in der Jury, Jamie McDonald mit Left It in the River. Auch Phil Wickham hätte es absolut verdient gehabt. So, eine Frage haben wir noch und ich habe dir vorher schon mal kurz die Kategorien durchgegeben und habe gesagt, die dritte Kategorie würde ich Fiebertraum nennen, denn es geht um das Thema des ersten Halbjahres, Timmy den Wal.
1: Oh.
0: Wie lange hat sich denn diese ganze Geschichte hingezogen, also von der Sichtung, bis man dann tatsächlich feststellen musste, dass das Tier leider gestorben ist? Waren das 39 Tage, 46 Tage oder 52 Tage?
1: 39.
0: Okay. Das wäre schön gewesen. Es waren aber tatsächlich 52 Tage, die uns dieses ganze Thema beschäftigt hat. Naja, es war eine große Geschichte. Sie ist vorbei und wir hoffen, dass es allen anderen Walen in unseren Gewässern gut geht. Vielen Dank, Manuela, fürs Mitspielen.
1: Ja, sehr gerne.
0: Und für diese etwas anderen Rückblick auf das erste Halbjahr 2026. Und jetzt hören wir uns den Song des Jahres nochmal an. Hier ist Jamie McDonald mit Left It in the River.

Die Gewinnerin des Song of the Year Awards bei den K-Love Fan Awards im ersten Halbjahr 2026, Jamie McDonald mit Left It in the River bei ERF Yes. Und jetzt sag ich auch schon Tschüss und freue mich, dass ihr an diesem ersten Tag des zweiten Halbjahres hier bei ERF Yes mit am Start wart und freue mich auf morgen. Ab 7 plane ich wieder für euch hier zu sein. Bis dahin verabschiede ich mich mit schönster Popmusik jetzt von Megan Woods, Heaven Down Here. Bis morgen.

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1: Ich bin Jerome Nussbaum. Mit dem heutigen 1. Juli wird das Bürgergeld zur Grundsicherung. Für Bezieher gelten damit strengere Bestimmungen. Sie müssen sich aktiv um Arbeit bemühen, sonst können Leistungen auch komplett gestrichen werden.
2: Die mehr als 21 Millionen Rentner bekommen von heute an auch höhere Bezüge. Sie steigen um 4,2%. Außerdem soll mit Beginn des neuen Monats die Steuererklärung einfacher werden. Per App soll man sie bundesweit auf dem Smartphone oder Tablet mit nur einem Klick erledigen können. Zunächst sind aber nur die Steuerzahler dran, bei denen sich von Jahr zu Jahr kaum etwas bei der Einkommenssteuererklärung ändert. Seit Mitternacht ist auch der Tankrabatt der Bundesregierung weg. Es gab schon gestern deutliche Preissteigerungen an den Tankstellen. Ulrike Klein, Redaktion.
1: In Erfurt laufen die Vorbereitungen für den Bundesparteitag der AfD am Wochenende. Aus der linksextremen Szene gibt es schon Drohungen, den Parteitag mit Gewalt zum Scheitern zu bringen. Polizei und Staatsschutz nehmen die Ankündigungen sehr ernst. Es wurden Versammlungsverbote auf den Zufahrtsstrecken zur Erfurter Messe verhängt. Wegen des riesigen Einsatzaufkommens sollen Schulen am Freitag die Zeugnisausgabe vorziehen und Eltern ihre Kinder so früh wie möglich abholen. Die Reformpakete für Rente, Steuern, Arbeitsmarkt, Gesundheit und Pflege stehen heute im Koalitionsausschuss im Mittelpunkt. Die Spitzen von Union und SPD treffen sich dazu im Kanzleramt. Aufgrund der vielen Themen wird davon ausgegangen, dass das Treffen länger als einen Tag dauern könnte. Bundesfinanzminister Klingbeil hatte vorab schon Vorschläge zur Steuerreform gemacht. Sie soll kleine und mittlere Einkommen entlasten. Die Deutsche Bahn muss nach Einschätzung der Bundesnetzagentur im Fernverkehr mehr Konkurrenz ermöglichen.
3: Laut Behördenchef Müller soll künftig mindestens ein Viertel der Kapazitäten auf hochbelasteten Strecken Wettbewerbern überlassen werden. Für Kunden bedeutet dies höhere Qualität und niedrigere Preise. Damit kommt die Netzagentur dem italienischen Zugunternehmen Italo entgegen. Es will ab übernächstem Jahr Verbindungen in Deutschland anbieten. Dadurch könnte allerdings das Angebot in einigen Regionen ausgedünnt werden. Die Bahn und die Eisenbahngewerkschaft EVG gehen davon aus, dass sich Italo vorrangig für lukrative Verbindungen interessiert, darunter die Strecke Hamburg-Berlin-München. Noah Ulrich, Redaktion.
1: Deutschlands vermeintliches 2:1 Siegtor im 16. Finale der Fußball-WM soll zu Recht aberkannt worden sein. Das behauptet zumindest FIFA-Schiri-Boss Colina. In einem offiziellen FIFA-Beitrag untermauert er seine Aussage mit einem Foto der strittigen Szene, in der Anton den Torwart von Paraguay gefoult haben soll, kurz bevor das Tor fiel. Wenn ein angreifender Spieler kein Interesse am Ball habe und sich, selbst nur geringfügig, mit der klaren Absicht bewege, die Laufbewegung eines Gegenspielers zu behindern, sollten Schiedsrichter eingreifen. So Colinam.
0: Die Nachrichten wurden bereitgestellt von Radio Aktuell. 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
1: Die Temperaturen liegen im Moment in Köln und in Bonn bei 21 Grad. 19 messen wir in Hamburg, 20 sind es in Bremen, Berlin und auch in Dresden. Frankfurt am Main 21, Stuttgart und München 20 Grad, Erfurt 18 und Münster 21 Grad. Über dem Süden und Osten kann es teils noch kräftige Gewitter mit Starkregen geben, so auch im Lauf des Nachmittags im Norden. Sonst ist es heiter bis wolkig, im Südwesten und Westen bleibt es auch oft trocken, bei Höchstwerten dort bis zu 28 Grad, sonst zwischen 20 und 26. Morgen wechseln sich dann Sonne und Wolken ab und es bleibt meist trocken, dann bei Höchstwerten zwischen 20 und 28 Grad.
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2: Ich bin Jerome Nussbaum. Mit dem heutigen 1. Juli wird das Bürgergeld zur Grundsicherung. Für Bezieher gelten damit strengere Bestimmungen. Sie müssen sich aktiv um Arbeit bemühen, sonst können Leistungen auch komplett gestrichen werden.
3: Die mehr als 21 Millionen Rentner bekommen von heute an auch höhere Bezüge. Sie steigen um 4,2%. Außerdem soll mit Beginn des neuen Monats die Steuererklärung einfacher werden. Per App soll man sie bundesweit auf dem Smartphone oder Tablet mit nur einem Klick erledigen können. Zunächst sind aber nur die Steuerzahler dran, bei denen sich von Jahr zu Jahr kaum etwas bei der Einkommenssteuererklärung ändert. Seit Mitternacht ist auch der Tankrabatt der Bundesregierung weg. Es gab schon gestern deutliche Preissteigerungen an den Tankstellen. Ulrike Klein, Redaktion.
2: In Erfurt laufen die Vorbereitungen für den Bundesparteitag der AfD am Wochenende. Aus der linksextremen Szene gibt es schon Drohungen, den Parteitag mit Gewalt zum Scheitern zu bringen. Polizei und Staatsschutz nehmen die Ankündigungen sehr ernst. Es wurden Versammlungsverbote auf den Zufahrtsstrecken zur Erfurter Messe verhängt. Wegen des riesigen Einsatzaufkommens sollen Schulen am Freitag die Zeugnisausgabe vorziehen und Eltern ihre Kinder so früh wie möglich abholen. Die Reformpakete für Rente, Steuern, Arbeitsmarkt, Gesundheit und Pflege stehen heute im Koalitionsausschuss im Mittelpunkt. Die Spitzen von Union und SPD treffen sich dazu im Kanzleramt. Aufgrund der vielen Themen wird davon ausgegangen, dass das Treffen länger als einen Tag dauern könnte. Bundesfinanzminister Klingbeil hatte vorab schon Vorschläge zur Steuerreform gemacht. Sie soll kleine und mittlere Einkommen entlasten. Die Deutsche Bahn muss nach Einschätzung der Bundesnetzagentur im Fernverkehr mehr Konkurrenz ermöglichen.
4: Laut Behördenchef Müller soll künftig mindestens ein Viertel der Kapazitäten auf hochbelasteten Strecken Wettbewerbern überlassen werden. Für Kunden bedeutet dies höhere Qualität und niedrigere Preise. Damit kommt die Netzagentur dem italienischen Zugunternehmen Italo entgegen. Es will ab übernächstem Jahr Verbindungen in Deutschland anbieten. Dadurch könnte allerdings das Angebot in einigen Regionen ausgedünnt werden. Die Bahn und die Eisenbahngewerkschaft EVG gehen davon aus, dass sich Italo vorrangig für lukrative Verbindungen interessiert. Darunter die Strecke Hamburg-Berlin-München. Noah Ulrich, Redaktion.
2: Deutschlands vermeintliches 2:1 Siegtor im 16. Finale der Fußball-WM soll zu Recht aberkannt worden sein. Das behauptet zumindest FIFA-Schiri-Boss Colina. In einem offiziellen FIFA-Beitrag untermauert er seine Aussage mit einem Foto der strittigen Szene, in der Anton den Torwart von Paraguay gefoult haben soll, kurz bevor das Tor fiel. Wenn ein angreifender Spieler kein Interesse am Ball habe und sich selbst nur geringfügig mit der klaren Absicht bewege, die Laufbewegung eines Gegenspielers zu behindern, sollten Schiedsrichter eingreifen. So Kulinam.
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2: Die Temperaturen liegen im Moment in Köln und in Bonn bei 21 Grad. 19 messen wir in Hamburg, 20 sind es in Bremen, Berlin und auch in Dresden. Frankfurt am Main 21, Stuttgart und München 20 Grad, Erfurt 18 und Münster 21 Grad. Über dem Süden und Osten kann es teils noch kräftige Gewitter mit Starkregen geben, so auch im Lauf des Nachmittags im Norden. Sonst ist es heiter bis wolkig, im Südwesten und Westen bleibt es auch oft trocken, bei Höchstwerten dort bis zu 28 Grad, sonst zwischen 20 und 26. Morgen wechseln sich dann Sonne und Wolken ab und es bleibt meist trocken, dann bei Höchstwerten zwischen 20 und 28 Grad.
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2: 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Aber heute kannst du das Gegenteil beweisen. Das hier ist dein Siegessong. 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Sidewalk Prophets, Chosen.
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1: Ich bin Jerome Nussbaum. Die Bundesregierung hat sich heute das Verteidigungsministerium als Sitzungsort genommen. Als Teilnehmer ist auch NATO-Generalsekretär Rutte angereist.
2: Es geht um eine Stärkung der Bundeswehr. Reservisten sollen wieder zu Übungen verpflichtet werden. Arbeitgeber müssten sie dafür freistellen. Die Bundesregierung hat das Ziel, die Zahl der Reservisten bis 2035 auf 200.000 zu erhöhen. Derzeit sind es etwa 60.000. Gleichzeitig wird der NATO-Gipfel in der kommenden Woche in Ankara vorbereitet. Es wird befürchtet, dass sich die USA weiter von dem Bündnis distanzieren. Präsident Trump hatte zuletzt mehrfach eine fehlende Unterstützung seitens der Bündnispartner im Irankrieg kritisiert. Noah Ulrich, Redaktion.
1: Für Teile Bayerns, Sachsens und auch Ostthüringens gibt es Warnungen vor Unwettern. Starkregen hat schon zahlreiche Straßen überflutet und den Zugverkehr teils lahmgelegt.
3: Besonders betroffen war Franken, aber auch Oberbayern. Laut Feuerwehr stürzten auch Bäume um. Es kam zu Sturmschäden an Gebäuden. In Aschaffenburg wurden Gullideckel rausgedrückt. Die Kanalisation konnte den vielen Regen nicht mehr fassen. Für die Ausfälle im Bahnverkehr waren Blitzeinschläge verantwortlich. Ein Stellwerk wurde vorübergehend lahmgelegt. Ulrike Klein, Redaktion.
1: Teile des Mittelmeers sind derzeit so warm wie noch nie. Nach Angaben des spanischen Klimainstituts lag die Wassertemperatur im nordwestlichen Mittelmeer zu Wochenbeginn im Schnitt 5,2 Grad über dem üblichen Wert. Demnach seien die Gewässer der Balearen mit Mallorca sehr stark von der aktuellen Hitzewelle in Europa betroffen. Im Herbst 2024 hatte das aufgeheizte Mittelmeer schon einen verheerenden Sturm befeuert. In der Folge waren in Spanien mehr als 230 Menschen ums Leben gekommen. Die BSW-Landtagsfraktion von Brandenburg hat sich für gemeinsame Auftritte mit der AfD ausgesprochen. Fraktionschef Lüders erklärte, da gehe es nicht um irgendeine Anwiderung, sondern um eine klare Verdeutlichung auch der erheblichen Unterschiede zwischen den Parteien. Diese Auseinandersetzung müsse ohne Brandmauer stattfinden. So sollen den Bürgern die unterschiedlichen Positionen von BSW und AfD deutlich gemacht werden. Kurz nach dem WM-Aus im 16. Finale gegen Paraguay ist die deutsche Fußballnationalmannschaft schon abgereist. Es konnten gestern kurzfristig Flüge vom Flughafen Charlotte organisiert werden. Unter den ersten, die das Teamquartier in den USA verließen, war auch Bundestrainer Nagelsmann. Trotz seines Vertrages bis zur EM 2028 ist seine Zukunft jetzt ungewiss. In den nächsten Tagen soll es klärende Gespräche mit dem DFB geben. Es hieß, man könne nicht einfach zur Tagesordnung übergehen. Heißester Kandidat als neuer Bundestrainer ist Jürgen Klopp. Bei der Fußball-WM spielt England ab 18 Uhr heute gegen den Kongo um den Einzug ins Achtelfinale. 22 Uhr trifft dann Belgien auf den Senegal. Beide Spiele werden in der ARD übertragen.
0: Die Nachrichten wurden bereitgestellt von Radio Aktuell. 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
1: Wir schauen auf die aktuellen Temperaturen. Köln und Bonn 24 Grad, Hamburg 22, Bremen ebenfalls 24. In Berlin sind es 19, in Dresden 20 Grad, Frankfurt am Main 25, Stuttgart 21, München 20 Grad, in Erfurt 21 und in Münster 24 Grad. Über dem Süden und Osten kann es teils noch kräftige Gewitter mit Starkregen geben, so auch im Lauf des Nachmittags im Norden. Sonst ist es heiter bis wolkig, im Südwesten und Westen bleibt es auch oft trocken, bei Höchstwerten dort bis zu 28 Grad, sonst zwischen 20 und 26. Morgen wechseln sich dann Sonne und Wolken ab und es bleibt meist trocken, dann bei Höchstwerten zwischen 20 und 28 Grad.
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0: 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Mit ERFS geht's durch diesen Mittwoch. Und wahrscheinlich kennt ihr diese Zeiten leider auch. Eine schlechte Nachricht folgt auf die andere. Man ist in so einer Hoffnungslosigkeit und Perspektivlosigkeit gefangen. Und es geht gar nicht mehr um die Frage, wo geht's denn endlich mal aufwärts, sondern es geht eigentlich nur noch darum, die Kraft für den nächsten Schritt zusammenzukratzen. Genau darüber haben Kane ein Lied geschrieben, nämlich I Made It. Und da singen sie nicht von dem perfekten Leben, sondern von den harten Phasen des Lebens, in der jeder einzelne Schritt einfach nur noch schmerzt, aber auch von der Erkenntnis danach, ich hab's geschafft. Und sie kommen zu dem Schluss, ohne Gott hätte ich's nicht geschafft, da wäre es nicht weitergegangen. Und ich muss sagen, da erkenne ich mich schon wieder drin. Ne? 2019 habe ich mein Studium abbrechen müssen. Zurück zur Bank, wo ich eine Ausbildung gemacht habe, wollte ich aber nicht. Der Weg in die Medienwelt, wo ich hin wollte, der schien aber unmöglich. Und ich bin ganz ehrlich zu euch, gebetet habe ich in der Zeit nicht wirklich darum. Ich war sogar relativ weit weg von Gott. Aber meine Eltern haben für mich gebetet und meine Mutter hat mich dann auch auf eine Stelle beim ERF verwiesen. Heute bin ich hier, arbeite im Radio, bin dafür nach Wetzlar gezogen, habe dort meine Frau kennengelernt und auch wieder zu Gott gefunden. Da hängt also so ein ganz guter Rattenschwanz dran. Das war ein hoffnungsloses Kapitel für mich und irgendwie hat die Perspektive gefehlt, aber ein weiterer Schritt, der ging immer noch. Heute sage ich, gelenkt und gestützt durch Gott. Kane sagen, ja, auf der anderen Seite kommt man stärker an. Und so freue ich mich jetzt mit euch gemeinsam auf die Lyrics, in denen wir uns wiedererkennen können. Das hier sind für euch die Highlights des Textes von I Made It.
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2: Es war ein langes Jahr. Ich habe einige heftige Tränen in einigen dunklen Nächten geweint. Ich habe versucht, mich hindurchzubeten. Nichts schien die Dinge in Ordnung bringen zu können. Ich kann kaum glauben, wie viel Schmerz ich erlebt habe. Aber wenn ich zurückblicke, dann sehe ich, dass du in jedem Schritt bei mir warst. Du hast mich nie verlassen. Und ich bin so dankbar dafür, aus allem stärker hervorgekommen zu sein. Ich stehe jetzt auf der anderen Seite, setze einen Fuß vor den anderen und kann immer noch meine Hände erheben und dich loben. Denn ich habe es geschafft. Bin durch die Stürme, durch die Hölle, durch die Flut gegangen. Nie habe ich dabei die Hand meines Vaters losgelassen. Meine Lunge atmet immer noch. Danke, Jesus. Dank dir habe ich es geschafft. Kane, I made it.
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1: In jedermann ist etwas Kostbares, das in keinem anderen ist. Martin Buber.

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2: Im Jahr 2009 seufzte Stefanie Kloß von Silbermond: Gib mir ein kleines bisschen Sicherheit in einer Welt, in der nichts sicher scheint. Leute, das ist 17 Jahre her. Und was hat's gebracht? Nix. Gegenüber 2026 war 2009 noch so richtig kuschelig und überschaubar, oder? Der Cartoonist Ralf Rute trifft jedenfalls voll meinen Nerv, als er in einem seiner Cartoons einen Radiosprecher verkünden lässt und hier die Nachrichten. Alle bekloppt geworden. Das Wetter. Rute glaubt nicht an Gott. Ich aber tue das. Und deshalb glaube ich auch, dass diese alle bekloppt geworden Spirale nicht ewig anhalten wird. Was wir stattdessen erwarten dürfen, sagt Jesus in der Bibel. Und das ist ein krasses Versprechen. Himmel und Erde werden vergehen, aber meine Worte werden ewig bleiben.
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1: Ich bin Jerome Nussbaum. Die Bundesregierung hat sich heute das Verteidigungsministerium als Sitzungsort genommen. Als Teilnehmer ist auch NATO-Generalsekretär Rutte angereist.
2: Es geht um eine Stärkung der Bundeswehr. Reservisten sollen wieder zu Übungen verpflichtet werden. Arbeitgeber müssten sie dafür freistellen. Die Bundesregierung hat das Ziel, die Zahl der Reservisten bis 2035 auf 200.000 zu erhöhen. Derzeit sind es etwa 60.000. Gleichzeitig wird der NATO-Gipfel in der kommenden Woche in Ankara vorbereitet. Es wird befürchtet, dass sich die USA weiter von dem Bündnis distanzieren. Präsident Trump hatte zuletzt mehrfach eine fehlende Unterstützung seitens der Bündnispartner im Iran-Krieg kritisiert. Noah Ulrich, Redaktion.
1: Für Teile Bayerns, Sachsens und auch Ostthüringens gibt es Warnungen vor Unwettern. Starkregen hat schon zahlreiche Straßen überflutet und den Zugverkehr teils lahmgelegt.
3: Besonders betroffen war Franken, aber auch Oberbayern. Laut Feuerwehr stürzten auch Bäume um. Es kam zu Sturmschäden an Gebäuden. In Aschaffenburg wurden Gullideckel rausgedrückt. Die Kanalisation konnte den vielen Regen nicht mehr fassen. Für die Ausfälle im Bahnverkehr waren Blitzeinschläge verantwortlich. Ein Stellwerk wurde vorübergehend lahmgelegt. Ulrike Klein, Redaktion.
1: Teile des Mittelmeers sind derzeit so warm wie noch nie. Nach Angaben des spanischen Klimainstituts lag die Wassertemperatur im nordwestlichen Mittelmeer zu Wochenbeginn im Schnitt 5,2 Grad über dem üblichen Wert. Demnach seien die Gewässer der Balearen mit Mallorca sehr stark von der aktuellen Hitzewelle in Europa betroffen. Im Herbst 2024 hatte das aufgeheizte Mittelmeer schon einen verheerenden Sturm befeuert. In der Folge waren in Spanien mehr als 230 Menschen ums Leben gekommen. Die BSW-Landtagsfraktion von Brandenburg hat sich für gemeinsame Auftritte mit der AfD ausgesprochen. Fraktionschef Lüders erklärte, da gehe es nicht um irgendeine Anbiederung, sondern um eine klare Verdeutlichung auch der erheblichen Unterschiede zwischen den Parteien. Diese Auseinandersetzung müsse ohne Brandmauer stattfinden. So sollen den Bürgern die unterschiedlichen Positionen von BSW und AfD deutlich gemacht werden. Kurz nach dem WM-Aus im 16. Finale gegen Paraguay ist die deutsche Fußballnationalmannschaft schon abgereist. Es konnten gestern kurzfristig Flüge vom Flughafen Charlotte organisiert werden. Unter den ersten, die das Teamquartier in den USA verließen, war auch Bundestrainer Nagelsmann. Trotz seines Vertrages bis zur EM 2028 ist seine Zukunft jetzt ungewiss. In den nächsten Tagen soll es klärende Gespräche mit dem DFB geben. Es hieß, man könne nicht einfach zur Tagesordnung übergehen. Heißester Kandidat als neuer Bundestrainer ist Jürgen Klopp. Bei der Fußball-WM spielt England ab 18 Uhr heute gegen den Kongo um den Einzug ins Achtelfinale. 22 Uhr trifft dann Belgien auf den Senegal. Beide Spiele werden in der ARD übertragen.
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1: Wir schauen auf die aktuellen Temperaturen. Köln und Bonn 24 Grad, Hamburg 22, Bremen ebenfalls 24. In Berlin sind es 19, in Dresden 20 Grad, Frankfurt am Main 25, Stuttgart 21, München 20 Grad, in Erfurt 21 und in Münster 24 Grad. Über dem Süden und Osten kann es teils noch kräftige Gewitter mit Starkregen geben, so auch im Laufe des Nachmittags im Norden. Sonst ist es heiter bis wolkig, im Südwesten und Westen bleibt es auch oft trocken, bei Höchstwerten dort bis zu 28 Grad, sonst zwischen 20 und 26. Morgen wechseln sich dann Sonne und Wolken ab und es bleibt meist trocken, dann bei Höchstwerten zwischen 20 und 28 Grad.
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Und es ist der Tag der kreativen Eissorten in den USA. Und da dachte ich mir, der Juli, der fängt ja heute erst an, der August, der kommt eh noch. Wir haben die heißen Tage für dieses Jahr bestimmt noch nicht aufgebraucht. Also immer her mit den Eissorten, die euch so schmecken. Ich habe euch im WhatsApp-Status danach gefragt. Und auch wenn ich nicht explizit danach gefragt habe, die eine oder andere exotische war durchaus dabei. Zum Beispiel von Maria aus Breitenfelde. Sie mag das Zimteis eines bestimmten Hofladens sehr, sehr gerne. Udo, der hat mir eine ganze Liste geschickt und darauf steht unter anderem Kokos-Orange. Ja, das klingt echt, als müsste ich das mal probieren. Allgemein gilt aber, die Klassiker, die kommen bei euch am besten an. Schoko, Vanille und Pistazie liegen klar vorne. Und ich muss sagen, so eine lecker Kugel Pistazie aus dem Becher, ja, da bin ich auch sofort dabei. Aber das, die Essunterlage für das Eis, die ist bei euch ganz klar die Eiswaffel. Sarah hat aber auch noch eine Idee mit einem großen Löffel direkt aus der Verpackung. So schmeckt's ihr am besten. Und ein kleiner Reminder war für mich dann auch noch dabei. Anja aus Sachsenheim hat nämlich geschrieben, dass sie unter anderem gerne Spaghetti-Eis isst. Und das hatte ich echt lang nicht mehr, Freunde. Ich denke, das wird bald mal wieder passieren. Es gibt also ganz, ganz viele Möglichkeiten, das Lieblingseis zu genießen. Nicht nur heute am Tag der kreativen Eissorten, sondern den ganzen Sommer über.

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0: auf ein Wort.
1: Niemand würde eine Lampe anzünden und dann etwas darüber stülpen oder sie unters Bett stellen. Nein, Lampen werden da aufgestellt, wo jeder, der hereinkommt, sie sehen kann. Denn alles, was verborgen oder geheim ist, wird irgendwann ans Licht gebracht werden, sodass alle es sehen können. Deshalb achtet auf das, was ihr hört. Dem Menschen, der für meine Worte offen ist, wird eine noch tiefere Einsicht geschenkt werden. Doch dem, der nicht zuhört, wird auch das genommen werden, was er zu haben glaubt.
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0: In den ersten Bundesländern laufen die Sommerferien ja bereits und da stellt sich die Frage, welchen Urlaub bucht ihr? Eher so all-inclusive oder seid ihr eher auf dem Trip unterwegs, ich will was erleben, das mich so richtig an meine Grenzen bringt und gleichzeitig auch noch einen Unterschied macht? Falls ihr zu diesem Personenkreis gehören solltet, dann werdet ihr gesucht und zwar von IJM, der International Justice Mission Deutschland. Denn die suchen für ihre Expedition Freiheit genau nach solchen Menschen, die was erleben wollen, was einen Unterschied macht. Im Oktober 2026 geht's nämlich gemeinsam auf den Kilimanjaro. Krass, oder? Die Teilnehmenden zahlen ihre Reise übrigens selbst, also ungefähr 4.000 bis 4.500 Euro. Und sie sammeln dazu noch möglichst 3.500 Euro an Spenden für die Arbeit von IJM. Also nicht spendet für meine Reise, sondern ich setze meine Reise ein, damit daraus was Gutes wird. Und was die Leute da konkret erwartet, das erzählt uns Daniel Rentschler von IJM Deutschland.
1: Angefangen von einem gemeinsamen Flug werden wir miteinander das Projektbüro von unseren Kolleginnen und Kollegen von IJM Kenia besuchen. Das heißt, wir bekommen einen Einblick in die Arbeit von IJM und wir werden eine faszinierende, atemberaubende sechstägige Tour auf den Gipfel des Kilimanjaros machen. Wir werden alle Vegetationszonen durchqueren und werden am 18. Oktober auf dem Gipfel ein Banner hissen. Und auf diesem Banner steht, bis alle frei sind.
0: Coole Sache. Und wäre ich jetzt ein Reisebüro, würde ich wahrscheinlich titeln, das ist Reise, Herausforderung und Perspektivwechsel in einem. Und gesucht werden hier offenbar nicht nur Extremsportlerinnen oder Extremsportler, sondern ganz normale, fitte Menschen, die sagen, ich will mich da reinhängen. Also wenn ihr sagt,
1: hey, ich wollte schon immer auf den Kilimanjaro, aber es hat nie gepasst und da muss man so viel organisieren und ist auch ein bisschen dekadent, das einfach so zu machen. Und die jetzt sagen, aber hey, wenn ich das mit einem guten Zweck verbinden kann, wenn dadurch Menschen in Freiheit geführt werden können, wenn Menschen ein neues Leben, neue Hoffnung bekommen, dann erfülle ich mir meinen Lebensraum. Ich mache nicht nur einen Haken auf meine Bucketlist, sondern ich setze auch ein Plus für die Welt.
0: Also, vielleicht ist das genau was für euch, wenn ihr schon lange auf so eine besondere Herausforderung wartet. Expedition Freiheit von IJM Deutschland findet in diesem Oktober statt. Infos gibt's online bei IJM unter dem Stichwort Expedition Freiheit 2026.

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1: Ich bin Marvin Standke. Bundeskanzler Merz leitet heute Nachmittag den Koalitionsausschuss von Union und SPD in Berlin. Im Mittelpunkt die geplante Steuerreform. Finanzminister Klingbeil will kleine und mittlere Einkommen entlasten. Die SPD fordert dafür höhere Steuern für Spitzenverdiener und eine höhere Erbschaftssteuer. Die Union lehnt das bisher ab. Wirtschaftsverbände warnen vor dem Treffen eindringlich und sprechen von Gift für Investitionen und warnen vor Belastungen für Handel und Familienunternehmen. Weitere Themen im Koalitionsausschuss heute: Krankenkasse, Pflegeversicherung, Rente und Arbeitsmarkt. Bei russischen Angriffen in der Ukraine sind erneut Menschen getötet worden. In Cherson tötete eine Drohne 2 Menschen in einem Linienbus. 5 wurden verletzt.
2: In der Region Dnipropetrovsk griff Russland Tankstellen an. Eine Frau starb, 3 Personen wurden verletzt. Die Ukraine meldete eigene Angriffe auf russische Ziele. Präsident Zelensky sprach von Treffern auf eine Ölraffinerie in Ufa und eine Raketenteilefabrik in der Region Pensa. Zudem zerstörte die ukrainische Armee eine wichtige Brücke zwischen Donetsk und Mariupol. Teil einer Strategie, die russische Logistik in besetzten Gebieten zu stören. Ulrike Klein, Redaktion.
1: Die Ministerinnen und Minister der Bundesregierung beraten heute unter anderem über die Verteidigungspolitik. Das Kabinett will 2 Gesetzentwürfe beschließen, mit denen auf die Bedrohung durch Russland reagiert werden soll. Geplant ist, dass die militärische Infrastruktur zügiger ausgebaut werden kann und dass die Reserve der Bundeswehr gestärkt wird. So sollen Reservisten wieder zu Übungen verpflichtet werden können. Arbeitgeber müssen sie dann freistellen. Daran gab es Kritik aus der Wirtschaft. Zu Gast bei der Kabinettssitzung ist NATO-Generalsekretär Rutte, denn es wird auch um das Gipfeltreffen des Bündnisses in der nächsten Woche gehen. Die Geburtenrate in Deutschland ist auf den niedrigsten Stand seit fast 30 Jahren gesunken. Wie das Statistische Bundesamt mitteilte, bekam jede Frau im vergangenen Jahr im Schnitt 1,32 Kinder. Im Osten lag die Rate niedriger als im Westen. Einzig in Hamburg stieg der Wert. Bundesweit kamen insgesamt etwa mehr als 654.000 Kinder zur Welt. Eine Studie des Bundesinstituts für Bevölkerungsforschung zeigt, dass der Kinderwunsch junger Menschen in Deutschland zuletzt zurückgegangen ist. Und erneuerbare Energien haben im ersten Halbjahr 58% des Stromverbrauchs in Deutschland gedeckt. Das ist der höchste Wert, der je für ein erstes Halbjahr gemessen wurde. Fast 3 Prozentpunkte mehr als im Vorjahr. Das geht aus Hochrechnungen des Zentrums für Sonnenenergie und Wasserstoffforschung und des Energiewirtschaftsverbandes BDEW hervor. Grund für den Anstieg ist vor allem die deutlich gestiegene Stromerzeugung aus Windparks auf See mit einem Plus von rund 28%.
0: Die Nachrichten wurden bereitgestellt von Radio Aktuell. 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
1: Die aktuellen Werte: 26 Grad in Köln, 24 in Hamburg, 23 Bremen, 26 Grad in Berlin, in Dresden 21 Grad, Frankfurt am Main 28, Stuttgart 25, München 21, in Erfurt 23 Grad und in Münster 27 Grad. Heute im Osten und Südosten zunächst viele Wolken, zum Teil auch gewittriger Regen, örtlich auch noch Unwetter möglich. Sonst im Rest von Deutschland mal Sonne, mal Wolken mit einzelnen Schauern und Gewittern.

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1: Ist für mich jetzt eine Schule, die Menschen hinter den Schülerinnen und Schülern sieht. Diese gute Nachricht, die führt uns an die Katharina-Henot-Gesamtschule in Köln. Dort beginnt der Schultag für den Schulleiter Martin Süsterhen in der Küche. Denn gemeinsam mit weiteren Lehrkräften und Eltern schmiert er da 150 Frühstücksbrötchen. Und zwar für die Schülerinnen und Schüler, denn Süsterhen weiß um die Situation seiner Schulbesucher. Überdurchschnittlich viele kommen aus einem Zuhause, wo Zeit und auch Geld deutlich knapp sind und die Bildungschancen für Menschen aus armen Elternhäusern sind einfach schlechter. So sagt Süsterhen dem NDR, wenn es 10 Türen gibt, dann stehen unseren Kindern vielleicht 3 offen. Und deshalb sammelt er alle Hilfe zusammen, die möglich ist, um die Bildungsungleichheit dann wieder auszugleichen. Fördertöpfe von Bund und Ländern, Hilfe durch Vereine oder auch die katholische Kirche. Süsterhen und sein Team geben alles. Und das mit Erfolg. Pro Jahr kommen im Schnitt etwa 5 junge Menschen mit Gymnasialempfehlung an die Schule. Pro Jahr machen dann aber 70 Schülerinnen und Schüler dort das Abitur. Und ich habe wirklich Gänsehaut. Dieser Mann, der hat keinen Beruf, der hat seine Berufung gefunden. Liebevolle Hingabe für die Schülerinnen und Schüler, die Früchte trägt. Für mich ist das eine gute Nachricht.

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1: Du hast meine Gebete gehört, als ich unter Beschuss stand. Du hast gesehen, dass ich leblos war und hast mich zurück ins Leben geholt. In deinen Armen fand ich Wärme und Trost und spürte, wie meine Lasten schwächer wurden. Wenn meine Bergspitzen wieder zu Tälern werden, dann hilf mir, das hier nicht zu vergessen. Du hast versprochen, in den Höhen und Tiefen bei mir zu sein. Ich brauche mich nicht wegen meiner Zweifel zu sorgen. Alles ist gut, denn du hältst mich. Jede Situation kannst du zu meinem Guten wenden. Du hast alles im Griff. Believers, Ups and Downs.
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0: God Must Really Love Me. Grüßt euch bei ERF Yes. Von Tori Kelly stammt dieses Album und es ist unser Album der Woche bei ERF Yes. 14 Songs, musikalisch eine Mischung aus Pop, R&B, Soul und Gospel. Viele Songs, die mitreißen, aber auch Songs, die eher leise sind. Einen dieser leisen Songs, den wollen wir uns jetzt anhören. Manuela, sag doch mal welchen bitte.
1: Bird. Das ist eine Ballade, ganz dezent mit Akustikgitarre begleitet. Und mein Gedanke beim ersten Hören war, da steckt, glaube ich, ein bisschen Ed Sheeran-Einfluss mit drin. Mhm. Wir erinnern uns, letzten Sommer war Tori Kelly mit ihm auf Europa-Tour und hat dort auch einige Songs fürs Album geschrieben.
0: Mhm. Also die Inspiration ist klar. Worum geht's denn dann im Song Bird?
1: Es ist wohl der persönlichste Song des Albums. Tori Kelly öffnet hier wirklich ihr Innerstes. Vor ein paar Jahren haben ihre Eltern sich plötzlich scheiden lassen. Und auch wenn sie selbst bereits erwachsen war, hat das Tori sehr belastet. Mhm. Ihre Eltern waren für sie eine Einheit, ein sicherer Hafen. Und auf einmal ist das zerbrochen. Das hat bei ihr zu vielen Fragen und auch Ängsten geführt, die sie in diesem Song anspricht. Was, wenn meine besten Zeiten schon hinter mir liegen? Was, wenn ich Zeit verschwendet habe? Und ganz konkret auch in Bezug auf ihre eigene Ehe. Was, wenn du mich irgendwann verlässt?
0: Uiuiui, das klingt auf jeden Fall nach hartem Tobak.
1: Ist es auch, aber der Song bleibt nicht in der Angst hängen. Stattdessen kommt am Ende die Erkenntnis, dieses Was wäre wenn raubt mir meinen inneren Frieden. Es bringt mir keine Sicherheit, sondern macht mich nur müder. Und dann wird's bildlich. Tori stellt sich vor, Sorgen hinter sich zu lassen, zu fliegen, frei zu sein wie ein Vogel und bringt dann eine Stelle aus der Bibel mit ins Spiel. Die darüber, dass Vögel sich um nichts sorgen und Gott sie dennoch versorgt. Eine Zusage von Jesus selbst. Die baut Tori Kelly hier ganz natürlich und fast selbstverständlich ein, als einen mutmachenden Gedanken, an dem sie sich festhalten kann, wenn es im Kopf mal wieder zu laut wird.
0: Vielleicht auch ein Gedanke, der für euch heute durchaus mal mitzunehmen wäre aus diesem Song. Wie es klingt, das hören wir uns jetzt an vom Album der Woche God Must Really Love Me. Hier kommt Tori Kelly mit Bird bei ERF Yes. Mhm.

God Must Really Love Me. So heißt das Album der Woche bei ERF. Yes, es kommt von Tori Kelly und ihr habt daraus gehört den Song Bird.

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1: Ich bin Marvin Standke. Bundeskanzler Merz leitet heute Nachmittag den Koalitionsausschuss von Union und SPD in Berlin. Im Mittelpunkt die geplante Steuerreform. Finanzminister Klingbeil will kleine und mittlere Einkommen entlasten. Die SPD fordert dafür höhere Steuern für Spitzenverdiener und eine höhere Erbschaftssteuer. Die Union lehnt das bisher ab. Wirtschaftsverbände warnen vor dem Treffen eindringlich und sprechen von Gift für Investitionen und warnen vor Belastungen für Handel und Familienunternehmen. Weitere Themen im Koalitionsausschuss heute: Krankenkasse, Pflegeversicherung, Rente und Arbeitsmarkt. Bei russischen Angriffen in der Ukraine sind erneut Menschen getötet worden. In Cherson tötete eine Drohne 2 Menschen in einem Linienbus. 5 wurden verletzt.
2: In der Region Dnipropetrovsk griff Russland Tankstellen an. Eine Frau starb, 3 Personen wurden verletzt. Die Ukraine meldete eigene Angriffe auf russische Ziele. Präsident Zelensky sprach von Treffern auf eine Ölraffinerie in Ufa und eine Raketenteilefabrik in der Region Pensa. Zudem zerstörte die ukrainische Armee eine wichtige Brücke zwischen Donetsk und Mariupol, Teil einer Strategie, die russische Logistik in besetzten Gebieten zu stören. Ulrike Klein, Redaktion.
1: Die Ministerinnen und Minister der Bundesregierung beraten heute unter anderem über die Verteidigungspolitik. Das Kabinett will 2 Gesetzentwürfe beschließen, mit denen auf die Bedrohung durch Russland reagiert werden soll. Geplant ist, dass die militärische Infrastruktur zügiger ausgebaut werden kann und dass die Reserve der Bundeswehr gestärkt wird. So sollen Reservisten wieder zu Übungen verpflichtet werden können. Arbeitgeber müssen sie dann freistellen. Daran gab es Kritik aus der Wirtschaft. Zu Gast bei der Kabinettssitzung ist NATO-Generalsekretär Rutte, denn es wird auch um das Gipfeltreffen des Bündnisses in der nächsten Woche gehen. Die Geburtenrate in Deutschland ist auf den niedrigsten Stand seit fast 30 Jahren gesunken. Wie das Statistische Bundesamt mitteilte, bekam jede Frau im vergangenen Jahr im Schnitt 1,32 Kinder. Im Osten lag die Rate niedriger als im Westen. Einzig in Hamburg stieg der Wert. Bundesweit kamen insgesamt etwa mehr als 654.000 Kinder zur Welt. Eine Studie des Bundesinstituts für Bevölkerungsforschung zeigt, dass der Kinderwunsch junger Menschen in Deutschland zuletzt zurückgegangen ist. Und erneuerbare Energien haben im ersten Halbjahr 58% des Stromverbrauchs in Deutschland gedeckt. Das ist der höchste Wert, der je für ein erstes Halbjahr gemessen wurde. Fast 3 Prozentpunkte mehr als im Vorjahr. Das geht aus Hochrechnungen des Zentrums für Sonnenenergie und Wasserstoffforschung und des Energiewirtschaftsverbandes BDEW hervor. Grund für den Anstieg ist vor allem die deutlich gestiegene Stromerzeugung aus Windparks auf See mit einem Plus von rund 28%.
0: Die Nachrichten wurden bereitgestellt von Radio Aktuell. 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
1: Die aktuellen Werte: 26 Grad in Köln, 24 in Hamburg, 23 Bremen, 26 Grad in Berlin, in Dresden 21 Grad, Frankfurt am Main 28, Stuttgart 25, München 21, in Erfurt 23 Grad und in Münster 27 Grad. Heute im Osten und Südosten zunächst viele Wolken, zum Teil auch gewittriger Regen, örtlich auch noch Unwetter möglich. Sonst im Rest von Deutschland mal Sonne, mal Wolken mit einzelnen Schauern und Gewittern.
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1: Im Jahr 2009 seufzte Stefanie Kloß von Silbermond: Gib mir ein kleines bisschen Sicherheit in einer Welt, in der nichts sicher scheint. Leute, das ist 17 Jahre her. Und was hat's gebracht? Nix. Gegenüber 2026 war 2009 noch so richtig kuschelig und überschaubar, oder? Der Cartoonist Ralf Rute trifft jedenfalls voll meinen Nerv, als er in einem seiner Cartoons einen Radiosprecher verkünden lässt und hier die Nachrichten. Alle bekloppt geworden. Das Wetter. Rute glaubt nicht an Gott. Ich aber tue das. Und deshalb glaube ich auch, dass diese alle bekloppt geworden Spirale nicht ewig anhalten wird. Was wir stattdessen erwarten dürfen, sagt Jesus in der Bibel. Und das ist ein krasses Versprechen. Himmel und Erde werden vergehen, aber meine Worte werden ewig bleiben.
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1: Gott nötig haben ist nichts, dessen man sich schämen müsste, sondern es ist die Vollkommenheit. Und es ist am traurigsten, wenn etwa ein Mensch durchs Leben ginge, ohne zu entdecken, dass er Gott nötig hat. Sören Kierkegaard.

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Und es ist der Tag der kreativen Eissorten in den USA. Und da dachte ich mir, der Juli, der fängt ja heute erst an, der August, der kommt eh noch. Wir haben die heißen Tage für dieses Jahr bestimmt noch nicht aufgebraucht. Also immer her mit den Eissorten, die euch so schmecken. Ich habe euch im WhatsApp-Status danach gefragt. Und auch wenn ich nicht explizit danach gefragt habe, die eine oder andere exotische war durchaus dabei. Zum Beispiel von Maria aus Breitenfelde. Sie mag das Zimteis eines bestimmten Hofladens sehr, sehr gerne. Udo, der hat mir eine ganze Liste geschickt und darauf steht unter anderem Kokos-Orange. Ja, das klingt echt, als müsste ich das mal probieren. Allgemein gilt aber, die Klassiker, die kommen bei euch am besten an. Schoko, Vanille und Pistazie liegen klar vorne. Und ich muss sagen, so eine lecker Kugel Pistazie aus dem Becher, ja, da bin ich auch sofort dabei. Aber das, die Essunterlage für das Eis, die ist bei euch ganz klar die Eiswaffel. Sarah hat aber auch noch eine Idee mit einem großen Löffel direkt aus der Verpackung. So schmeckt's ihr am besten. Und ein kleiner Reminder war für mich dann auch noch dabei. Anja aus Sachsenheim hat nämlich geschrieben, dass sie unter anderem gerne Spaghetti-Eis isst. Und das hatte ich echt lang nicht mehr, Freunde. Ich denke, das wird bald mal wieder passieren. Es gibt also ganz, ganz viele Möglichkeiten, das Lieblingseis zu genießen. Nicht nur heute am Tag der kreativen Eissorten, sondern den ganzen Sommer über.

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1: Ich bin Marvin Standke. Bundeskanzler Merz leitet heute Nachmittag den Koalitionsausschuss von Union und SPD in Berlin. Im Mittelpunkt die geplante Steuerreform. Finanzminister Klingbeil will kleine und mittlere Einkommen entlasten. Die SPD fordert dafür höhere Steuern für Spitzenverdiener und eine höhere Erbschaftssteuer. Die Union lehnt das bisher ab. Wirtschaftsverbände warnen vor dem Treffen eindringlich und sprechen von Gift für Investitionen und warnen vor Belastungen für Handel und Familienunternehmen. Weitere Themen im Koalitionsausschuss heute: Krankenkasse, Pflegeversicherung, Rente und Arbeitsmarkt. Bei russischen Angriffen in der Ukraine sind erneut Menschen getötet worden. In Cherson tötete eine Drohne 2 Menschen in einem Linienbus. 5 wurden verletzt.
2: In der Region Dnipropetrovsk griff Russland Tankstellen an. Eine Frau starb, 3 Personen wurden verletzt. Die Ukraine meldete eigene Angriffe auf russische Ziele. Präsident Zelensky sprach von Treffern auf eine Ölraffinerie in Ufa und eine Raketenteilefabrik in der Region Pensa. Zudem zerstörte die ukrainische Armee eine wichtige Brücke zwischen Donetsk und Mariupol, Teil einer Strategie, die russische Logistik in besetzten Gebieten zu stören. Ulrike Klein, Redaktion.
1: Die Ministerinnen und Minister der Bundesregierung beraten heute unter anderem über die Verteidigungspolitik. Das Kabinett will 2 Gesetzentwürfe beschließen, mit denen auf die Bedrohung durch Russland reagiert werden soll. Geplant ist, dass die militärische Infrastruktur zügiger ausgebaut werden kann und dass die Reserve der Bundeswehr gestärkt wird. So sollen Reservisten wieder zu Übungen verpflichtet werden können. Arbeitgeber müssen sie dann freistellen. Daran gab es Kritik aus der Wirtschaft. Zu Gast bei der Kabinettssitzung ist NATO-Generalsekretär Rutte, denn es wird auch um das Gipfeltreffen des Bündnisses in der nächsten Woche gehen. Die Geburtenrate in Deutschland ist auf den niedrigsten Stand seit fast 30 Jahren gesunken. Wie das Statistische Bundesamt mitteilte, bekam jede Frau im vergangenen Jahr im Schnitt 1,32 Kinder. Im Osten lag die Rate niedriger als im Westen. Einzig in Hamburg stieg der Wert. Bundesweit kamen insgesamt etwa mehr als 654.000 Kinder zur Welt. Eine Studie des Bundesinstituts für Bevölkerungsforschung zeigt, dass der Kinderwunsch junger Menschen in Deutschland zuletzt zurückgegangen ist. Und erneuerbare Energien haben im ersten Halbjahr 58% des Stromverbrauchs in Deutschland gedeckt. Das ist der höchste Wert, der je für ein erstes Halbjahr gemessen wurde. Fast 3 Prozentpunkte mehr als im Vorjahr. Das geht aus Hochrechnungen des Zentrums für Sonnenenergie und Wasserstoffforschung und des Energiewirtschaftsverbandes BDEW hervor. Grund für den Anstieg ist vor allem die deutlich gestiegene Stromerzeugung aus Windparks auf See mit einem Plus von rund 28%.
0: Die Nachrichten wurden bereitgestellt von Radio Aktuell. 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
1: Die aktuellen Werte: 26 Grad in Köln, 24 in Hamburg, 23 Bremen, 26 Grad in Berlin, in Dresden 21 Grad, Frankfurt am Main 28, Stuttgart 25, München 21, in Erfurt 23 Grad und in Münster 27 Grad. Heute im Osten und Südosten zunächst viele Wolken, zum Teil auch gewittriger Regen, örtlich auch noch Unwetter möglich. Sonst im Rest von Deutschland mal Sonne, mal Wolken mit einzelnen Schauern und Gewittern.

Mit ERF Yes geht's durch diesen Mittwoch. Und wahrscheinlich kennt ihr diese Zeiten leider auch. Eine schlechte Nachricht folgt auf die andere. Man ist in so einer Hoffnungslosigkeit und Perspektivlosigkeit gefangen. Und es geht gar nicht mehr um die Frage, wo geht's denn endlich mal aufwärts, sondern es geht eigentlich nur noch darum, die Kraft für den nächsten Schritt zusammenzukratzen. Genau darüber haben Kane ein Lied geschrieben, nämlich I Made It. Und da singen sie nicht von dem perfekten Leben, sondern von den harten Phasen des Lebens.

0: in der jeder einzelne Schritt einfach nur noch schmerzt, aber auch von der Erkenntnis danach, ich hab's geschafft. Und sie kommt zu dem Schluss, ohne Gott hätte ich's nicht geschafft, da wäre es nicht weitergegangen. Und ich muss sagen, da erkenne ich mich schon wieder drin. Ne? 2019 habe ich mein Studium abbrechen müssen. Zurück zur Bank, wo ich eine Ausbildung gemacht habe, wollte ich aber nicht. Der Weg in die Medienwelt, wo ich hin wollte, der schien aber unmöglich. Und ich bin ganz ehrlich zu euch, gebetet habe ich in der Zeit nicht wirklich darum. Ich war sogar relativ weit weg von Gott. Aber meine Eltern haben für mich gebetet und meine Mutter hat mich dann auch auf eine Stelle beim ERF verwiesen. Heute bin ich hier, arbeite im Radio, bin dafür nach Wetzlar gezogen, habe dort meine Frau kennengelernt und auch wieder zu Gott gefunden. Da hängt also so ein ganz guter Rattenschwanz dran. Das war ein hoffnungsloses Kapitel für mich und irgendwie hat die Perspektive gefehlt, aber ein weiterer Schritt, der ging immer noch. Heute sage ich, gelenkt und gestützt durch Gott. Kane sagen, ja, auf der anderen Seite kommt man stärker an. Und so freue ich mich jetzt mit euch gemeinsam auf die Lyrics, in denen wir uns wiedererkennen können. Das hier sind für euch die Highlights des Textes von I Made It.
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2: Es war ein langes Jahr. Ich habe einige heftige Tränen in einigen dunklen Nächten geweint. Ich habe versucht, mich hindurchzubeten. Nichts schien die Dinge in Ordnung bringen zu können. Ich kann kaum glauben, wie viel Schmerz ich erlebt habe. Aber wenn ich zurückblicke, dann sehe ich, dass du in jedem Schritt bei mir warst. Du hast mich nie verlassen. Und ich bin so dankbar dafür, aus allem stärker hervorgekommen zu sein. Ich stehe jetzt auf der anderen Seite, setze einen Fuß vor den anderen und kann immer noch meine Hände erheben und dich loben. Denn ich habe es geschafft. Bin durch die Stürme, durch die Hölle, durch die Flut gegangen. Nie habe ich dabei die Hand meines Vaters losgelassen. Meine Lunge atmet immer noch. Danke, Jesus. Dank dir habe ich es geschafft. Kane, I made it.
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0: auf ein Wort.
1: Was hältst du dich mit dem Splitter im Auge deines Freundes auf, wenn du einen Balken im eigenen Auge hast? Wie kommst du auf den Gedanken zu sagen, Freund, lass mich dir helfen, diesen Splitter aus deinem Auge zu ziehen, wenn du nicht über den Balken in deinem eigenen Auge hinausschauen kannst? Du Heuchler, entferne zuerst einmal den Balken aus deinem eigenen Auge. Dann wirst du vielleicht gut genug sehen, um den Splitter aus dem Auge deines Freundes zu ziehen.
0: Auf ein Wort mit Jesus. 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

0: In den ersten Bundesländern laufen die Sommerferien ja bereits und da stellt sich die Frage, welchen Urlaub bucht ihr? Eher so all-inclusive oder seid ihr eher auf dem Trip unterwegs, ich will was erleben, das mich so richtig an meine Grenzen bringt und gleichzeitig auch noch einen Unterschied macht? Falls ihr zu diesem Personenkreis gehören solltet, dann werdet ihr gesucht und zwar von IJM, der International Justice Mission Deutschland. Denn die suchen für ihre Expedition Freiheit genau nach solchen Menschen, die was erleben wollen, was einen Unterschied macht. Im Oktober 2026 geht's nämlich gemeinsam auf den Kilimanjaro. Krass, oder? Die Teilnehmenden zahlen ihre Reise übrigens selbst, also ungefähr 4.000 bis 4.500 Euro. Und sie sammeln dazu noch möglichst 3.500 Euro an Spenden für die Arbeit von IJM. Also nicht spendet für meine Reise, sondern ich setze meine Reise ein, damit daraus was Gutes wird. Und was die Leute da konkret erwartet, das erzählt uns Daniel Rentschler von IJM Deutschland.
1: Angefangen von einem gemeinsamen Flug werden wir miteinander das Projektbüro von unseren Kolleginnen und Kollegen von IJM Kenia besuchen. Das heißt, wir bekommen einen Einblick in die Arbeit von IJM und wir werden eine faszinierende, atemberaubende sechstägige Tour auf den Gipfel des Kilimanjaros machen. Wir werden alle Vegetationszonen durchqueren und werden am 18. Oktober auf dem Gipfel ein Banner hissen. Und auf diesem Banner steht, bis alle frei sind.
0: Coole Sache. Und wäre ich jetzt ein Reisebüro, würde ich wahrscheinlich titeln, das ist Reise, Herausforderung und Perspektivwechsel in einem. Und gesucht werden hier offenbar nicht nur Extremsportlerinnen oder Extremsportler, sondern ganz normale, fitte Menschen, die sagen, ich will mich da reinhängen. Also wenn ihr sagt,
1: hey, ich wollte schon immer auf den Kilimanjaro, aber es hat nie gepasst und da muss man so viel organisieren und ist auch ein bisschen dekadent, das einfach so zu machen. Und die jetzt sagen, aber hey, wenn ich das mit einem guten Zweck verbinden kann, wenn dadurch Menschen in Freiheit geführt werden können, wenn Menschen ein neues Leben, neue Hoffnung bekommen, dann erfülle ich mir meinen Lebensraum. Ich mache nicht nur einen Haken auf meine Bucketlist, sondern ich setze auch ein Plus für die Welt.
0: Also, vielleicht ist das genau was für euch, wenn ihr schon lange auf so eine besondere Herausforderung wartet. Expedition Freiheit von IJM Deutschland findet in diesem Oktober statt. Infos gibt's online bei IJM unter dem Stichwort Expedition Freiheit 2026.

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1: Ich bin Marvin Standke. Das Bundeskabinett hat neue Maßnahmen zur Verteidigung beschlossen. Ziel ist eine Reaktion auf die Bedrohung durch Russland. Beschlossen wurde ein Gesetz für schnelleren Bau militärischer Infrastruktur. Ein weiteres Gesetz betrifft Reservisten der Bundeswehr. Sie sollen wieder zu Übungen verpflichtet werden, aber die Geber müssen sie dafür freistellen. Aus der Wirtschaft gibt es dazu Kritik. Verteidigungsminister Pistorius versprach rechtzeitige Informationen der Arbeitgeber. Zudem sollen Unternehmen finanziell entschädigt werden. Russland greift erneut ukrainische Ziele an. In Cherson tötete eine Drohne 2 Menschen.
2: 5 weitere Menschen wurden dabei verletzt. Ein Bus wurde bei dem Angriff getroffen. In Dnipropetrovsk brannten Tankstellen nach Angriffen. Dort starb eine Frau, 3 wurden verletzt. Die Ukraine meldete eigene Angriffe auf Russland. Getroffen wurde eine Ölraffinerie in Ufa. Auch eine Raketenteilefabrik in Pensa wurde getroffen. Zudem zerstörte die Ukraine eine Straßenbrücke. Sie verband Donetsk mit Mariupol im Südosten. Ulrike Klein, Redaktion.
1: Der Tankrabatt ist heute ausgelaufen. Die Spritpreise sind daraufhin kräftig gestiegen. Ein Liter Super E10 kostet nun 2,15 Euro. Das sind über 18 Cent mehr als zuvor. Diesel verteuerte sich um mehr als 20 Cent. Der Durchschnittspreis lag jetzt bei 2,11 Euro. Schon gestern hatten Konzerne die Preise stark angehoben. Viele Tankstellen senkten sie danach nicht wieder. Der Tankrabatt betrug zuletzt knapp 17 Cent. Die Justiz ermittelt wegen Korruptionsverdacht bei der Fußball-EM 2024. Es gab Razzien beim DFB in Frankfurt. Auch mehrere Stadtverwaltungen wurden bundesweit durchsucht. Der Vorwurf lautet Vorteilsnahme und Vorteilsgewährung. Das teilten Landeskriminalamt und Staatsanwaltschaft in Bochum mit. Kommunalmitarbeiter sollen EM-Tickets günstig erhalten haben. Betroffen sind mehrere ehemalige Gastgeberstädte. Es geht um tausende Tickets zu Vorzugspreisen. Die Deutsche Bahn führt Bodycams im Fernverkehr ein. Bodycams sind kleine tragbare Kameras an der Uniform. Rund 2000 Beschäftigte sollen sie erhalten. Betroffen sind Zugbegleiter und Bordgastronomie-Mitarbeiter. Auch Beschäftigte in DB-Lounges bekommen Kameras. Die Nutzung bleibt freiwillig. Die Bahn erhofft sich eine abschreckende Wirkung. Zudem sollen die Kameras Beweise sichern. Im Regionalverkehr gibt es Bodycams bereits länger. Bahnchefin Paller kündigte die Maßnahme im Februar an. Anlass war der tödliche Angriff auf einen Zugbegleiter.
0: Die Nachrichten wurden bereitgestellt von Radio Aktuell. 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
1: Die aktuellen Werte: 26 Grad in Köln, 24 in Hamburg, 23 Bremen, 26 Grad in Berlin, in Dresden 21 Grad, Frankfurt am Main 28, Stuttgart 25, München 21, in Erfurt 23 Grad und in Münster 27 Grad. Heute im Osten und Südosten zunächst viele Wolken, zum Teil auch gewittriger Regen, örtlich auch noch Unwetter möglich. Sonst im Rest von Deutschland mal Sonne, mal Wolken mit einzelnen Schauern und Gewittern.

0: God Must Really Love Me. Grüßt euch bei ERF Yes. Von Tori Kelly stammt dieses Album und es ist unser Album der Woche bei ERF Yes. 14 Songs, musikalisch eine Mischung aus Pop, R&B, Soul und Gospel. Viele Songs, die mitreißen, aber auch Songs, die eher leise sind. Einen dieser leisen Songs, den wollen wir uns jetzt anhören. Manuela, sag doch mal welchen bitte.
1: Bird. Das ist eine Ballade, ganz dezent mit Akustikgitarre begleitet. Und mein Gedanke beim ersten Hören war, da steckt, glaube ich, ein bisschen Ed Sheeran-Einfluss mit drin. Hm.

0: Wir erinnern uns, letzten Sommer war Tori Kelly mit ihm auf Europa-Tour und hat dort auch einige Songs fürs Album geschrieben.
1: Also die Inspiration ist klar. Worum geht's denn dann im Song Bird?
0: Es ist wohl der persönlichste Song des Albums. Tori Kelly öffnet hier wirklich ihr Innerstes. Vor ein paar Jahren haben ihre Eltern sich plötzlich scheiden lassen. Und auch wenn sie selbst bereits erwachsen war, hat das Tori sehr belastet. Ihre Eltern waren für sie eine Einheit, ein sicherer Hafen. Und auf einmal ist das zerbrochen. Das hat bei ihr zu vielen Fragen und auch Ängsten geführt, die sie in diesem Song anspricht. Was, wenn meine besten Zeiten schon hinter mir liegen? Was, wenn ich Zeit verschwendet habe? Und ganz konkret auch in Bezug auf ihre eigene Ehe, was, wenn du mich irgendwann verlässt?
1: Uiuiui, das klingt auf jeden Fall nach hartem Tobak.
0: Ist es auch, aber der Song bleibt nicht in der Angst hängen. Stattdessen kommt am Ende die Erkenntnis, dieses Was wäre wenn raubt mir meinen inneren Frieden. Es bringt mir keine Sicherheit, sondern macht mich nur müder. Und dann wird's bildlich. Tori stellt sich vor, Sorgen hinter sich zu lassen, zu fliegen, frei zu sein wie ein Vogel und bringt dann eine Stelle aus der Bibel mit ins Spiel. Die darüber, dass Vögel sich um nichts sorgen und Gott sie dennoch versorgt. Eine Zusage von Jesus selbst. Die baut Tori Kelly hier ganz natürlich und fast selbstverständlich ein, als einen mutmachenden Gedanken, an dem sie sich festhalten kann, wenn es im Kopf mal wieder zu laut wird.
1: Vielleicht auch ein Gedanke, der für euch heute durchaus mal mitzunehmen wäre aus diesem Song. Wie es klingt, das hören wir uns jetzt an vom Album der Woche God Must Really Love Me. Hier kommt Tori Kelly mit Bird bei ERF Yes.

God Must Really Love Me. So heißt das Album der Woche bei ERF. Yes, es kommt von Tori Kelly und ihr habt daraus gehört den Song Bird.

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1: Unter dem Kreuz Jesu wird niemand ausgeschlossen. Es gibt kein Nicht-Willkommen in seinem Haus. Seine Tür wird für die Verlorenen, die Letzten und die Zerbrochenen immer offen sein. Also tritt nicht in den Schatten zurück. Du hast unzählige zweite Chancen in den Armen der Gnade. Komm, wie du bist, mit all deinen Narben, den Fehlern und dem Schmerz. Bleib doch nicht in Lumpen sitzen, wenn du für das Königshaus geboren wurdest. Komm, wie du bist. Das Herz des Vaters macht Bettler zu Königen. Rant Collective. Beggars to Kings.
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1: Ist für mich jetzt eine Schule, die die Menschen hinter den Schülerinnen und Schülern sieht. Diese gute Nachricht, die führt uns an die Katharina-Henot-Gesamtschule in Köln. Dort beginnt der Schultag für den Schulleiter Martin Süsterhen in der Küche. Denn gemeinsam mit weiteren Lehrkräften und Eltern schmiert er da 150 Frühstücksbrötchen. Und zwar für die Schülerinnen und Schüler, denn Süsterhen weiß um die Situation seiner Schulbesucher. Überdurchschnittlich viele kommen aus einem Zuhause, wo Zeit und auch Geld deutlich knapp sind und die Bildungschancen für Menschen aus armen Elternhäusern sind einfach schlechter. So sagt Süsterhen dem NDR, wenn es 10 Türen gibt, dann stehen unseren Kindern vielleicht 3 offen. Und deshalb sammelt er alle Hilfe zusammen, die möglich ist, um die Bildungsungleichheit dann wieder auszugleichen. Fördertöpfe von Bund und Ländern, Hilfe durch Vereine oder auch die katholische Kirche. Süsterhen und sein Team geben alles. Und das mit Erfolg. Pro Jahr kommen im Schnitt etwa 5 junge Menschen mit Gymnasialempfehlung an die Schule. Pro Jahr machen dann aber 70 Schülerinnen und Schüler dort das Abitur. Und ich habe wirklich Gänsehaut. Dieser Mann, der hat keinen Beruf, der hat seine Berufung gefunden. Liebevolle Hingabe für die Schülerinnen und Schüler, die Früchte trägt. Für mich ist das eine gute Nachricht.

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1: Ich bin Marvin Standke. In Berlin berät der Koalitionsausschuss von Union und SPD über Reformpläne bei Rente, Steuern, Arbeitsmarkt, Gesundheit und Pflege. Bundeskanzler Merz erwartet dabei einen deutlichen Fortschritt und betonte, es gehe darum, die Wirtschaft wettbewerbsfähiger zu machen, mit gleichzeitig stabiler Kaufkraft der Haushalte und Investitionsspielraum für die Industrie. Strittig sind vor allem die Arbeitsmarktflexibilisierung und die Steuerpolitik. SPD-Finanzminister Klingbeil will kleine und mittlere Einkommen entlasten, gegenfinanziert über Steuererhöhungen. Dagegen gibt es Widerstand aus der Union. Das Auswärtige Amt hat seine Reisewarnung auf ganz Russland ausgeweitet. Bisher galt sie nur für Grenzgebiete.
2: Im gesamten Land bestehe erhebliche Gefahr durch Drohnen und Trümmerteile, da die Ukraine ihre Angriffe zuletzt verstärkt hat, auch auf Moskau, St. Petersburg sowie Industrieanlagen und Ölraffinerien. Das Ministerium warnt zudem vor Engpässen bei der Kraftstoffversorgung, Chaos an Flughäfen und möglichen Angriffen auf den Zugverkehr. Als weitere Gefahr nennt es willkürliche Festnahmen durch russische Behörden. Verhaftungen und Verurteilungen könnten jederzeit erfolgen. Ulrike Klein, Redaktion.
1: Das Bundeskabinett hat mehrere Maßnahmen zur Stärkung der Verteidigungsfähigkeit Deutschlands beschlossen. Die schwarz-rote Regierung begründet dies mit der Bedrohung durch Russland. Beschlossen wurden unter anderem ein beschleunigtes Bauverfahren für militärische Infrastruktur sowie ein Gesetz zu Reservisten. Sie sollen wieder zu Übungen verpflichtet werden, Arbeitgeber müssen sie dafür freistellen. Aus der Wirtschaft kommt dazu Kritik. Verteidigungsminister Pistorius versicherte, Unternehmen würden rechtzeitig informiert und finanziell für entstehende Einbußen entschädigt. Die Geburtenrate in Deutschland ist auf den niedrigsten Stand seit 1997 gesunken. Nach Angaben des Statistischen Bundesamtes lag sie im vergangenen Jahr bei durchschnittlich 1,32 Kindern pro Frau. Das ist ein Rückgang von 2,7% gegenüber 2024. Ein Grund, die geburtenschwachen Jahrgänge der 1990er Jahre bilden heute eine kleinere Elterngeneration. Das schlägt sich dann auch in absoluten Zahlen nieder. Mit knapp 655 Geburten kamen so wenig Kinder zur Welt wie zuletzt in der Nachkriegszeit. Heute sind diverse Änderungen in Kraft getreten. Der Tankrabatt von rund 17 Cent pro Liter ist ausgelaufen. Die Preise sind laut ADAC bereits deutlich gestiegen auf im Schnitt 2,15 Euro für Super E10 und 2,11 Euro für Diesel. Außerdem hat die neue Grundsicherung das Bürgergeld abgelöst mit strengeren Mitwirkungspflichten. Wer Jobcenter-Termine verpasst, dem drohen schnellere Kürzungen. Bereits erlassene Bürgergeldbescheide bleiben gültig. Und mehr als 21 Millionen Rentnerinnen und Rentner bekommen seit heute 4,24% mehr Rente.
0: Die Nachrichten wurden bereitgestellt von Radio Aktuell. 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
1: Aktuellen Werte: 26 Grad in Köln, 24 in Hamburg, 23 Bremen, 26 Grad in Berlin, in Dresden 21 Grad, Frankfurt am Main 28, Stuttgart 25, München 21, in Erfurt 23 Grad und in Münster 27 Grad. Heute im Osten und Südosten zunächst viele Wolken, zum Teil auch gewittriger Regen, örtlich auch noch Unwetter möglich. Sonst im Rest von Deutschland mal Sonne, mal Wolken mit einzelnen Schauern und Gewittern.

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1: Je tiefer wir uns vom Geist Christi prägen lassen, desto mehr merken wir, dass alles im Leben Geschenk ist. Brennan Manning.

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1: Ich bin Marvin Stanzke. In Berlin berät der Koalitionsausschuss von Union und SPD über Reformpläne bei Rente, Steuern, Arbeitsmarkt, Gesundheit und Pflege. Bundeskanzler Merz erwartet dabei einen deutlichen Fortschritt und betonte, es gehe darum, die Wirtschaft wettbewerbsfähiger zu machen, mit gleichzeitig stabiler Kaufkraft der Haushalte und Investitionsspielraum für die Industrie. Strittig sind vor allem die Arbeitsmarktflexibilisierung und die Steuerpolitik. SPD-Finanzminister Klingbeil will kleine und mittlere Einkommen entlasten, gegenfinanziert über Steuererhöhungen. Dagegen gibt es Widerstand aus der Union. Das Auswärtige Amt hat seine Reisewarnung auf ganz Russland ausgeweitet. Bisher galt sie nur für Grenzgebiete.
2: Im gesamten Land bestehe erhebliche Gefahr durch Drohnen und Trümmerteile, da die Ukraine ihre Angriffe zuletzt verstärkt hat, auch auf Moskau, St. Petersburg sowie Industrieanlagen und Ölraffinerien. Das Ministerium warnt zudem vor Engpässen bei der Kraftstoffversorgung, Chaos an Flughäfen und möglichen Angriffen auf den Zugverkehr. Als weitere Gefahr nennt es willkürliche Festnahmen durch russische Behörden. Verhaftungen und Verurteilungen könnten jederzeit erfolgen. Ulrike Klein, Redaktion.
1: Das Bundeskabinett hat mehrere Maßnahmen zur Stärkung der Verteidigungsfähigkeit Deutschlands beschlossen. Die schwarz-rote Regierung begründet dies mit der Bedrohung durch Russland. Beschlossen wurden unter anderem ein beschleunigtes Bauverfahren für militärische Infrastruktur sowie ein Gesetz zu Reservisten. Sie sollen wieder zu Übungen verpflichtet werden, Arbeitgeber müssen sie dafür freistellen. Aus der Wirtschaft kommt dazu Kritik. Verteidigungsminister Pistorius versicherte, Unternehmen würden rechtzeitig informiert und finanziell für entstehende Einbußen entschädigt. Die Geburtenrate in Deutschland ist auf den niedrigsten Stand seit 1997 gesunken. Nach Angaben des Statistischen Bundesamtes lag sie im vergangenen Jahr bei durchschnittlich 1,32 Kindern pro Frau. Das ist ein Rückgang von 2,7% gegenüber 2024. Ein Grund, die geburtenschwachen Jahrgänge der 1990er Jahre bilden heute eine kleinere Elterngeneration. Das schlägt sich dann auch in absoluten Zahlen nieder. Mit knapp 655 Geburten kamen so wenig Kinder zur Welt wie zuletzt in der Nachkriegszeit. Heute sind diverse Änderungen in Kraft getreten. Der Tankrabatt von rund 17 Cent pro Liter ist ausgelaufen. Die Preise sind laut ADAC bereits deutlich gestiegen auf im Schnitt 2,15 Euro für Super E10 und 2,11 Euro für Diesel. Außerdem hat die neue Grundsicherung das Bürgergeld abgelöst mit strengeren Mitwirkungspflichten. Wer Jobcenter-Termine verpasst, dem drohen schnellere Kürzungen. Bereits erlassene Bürgergeldbescheide bleiben gültig. Und mehr als 21 Millionen Rentnerinnen und Rentner bekommen seit heute 4,24% mehr Rente.
0: Die Nachrichten wurden bereitgestellt von Radio Aktuell. 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
1: Aktuelle Werte: 26 Grad in Köln, 24 in Hamburg, 23 Bremen, 26 Grad in Berlin, in Dresden 21 Grad, Frankfurt am Main 28, Stuttgart 25, München 21, in Erfurt 23 Grad und in Münster 27 Grad. Heute im Osten und Südosten zunächst viele Wolken, zum Teil auch gewittriger Regen, örtlich auch noch Unwetter möglich. Sonst im Rest von Deutschland mal Sonne, mal Wolken mit einzelnen Schauern und Gewittern.
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1: Im Jahr 2009 seufzte Stefanie Kloß von Silbermond: Gib mir ein kleines bisschen Sicherheit in einer Welt, in der nichts sicher scheint. Leute, das ist 17 Jahre her. Und was hat's gebracht? Nix. Gegenüber 2026 war 2009 noch so richtig kuschelig und überschaubar, oder? Der Cartoonist Ralf Rute trifft jedenfalls voll meinen Nerv, als er in einem seiner Cartoons einen Radiosprecher verkünden lässt und hier die Nachrichten. Alle bekloppt geworden. Das Wetter. Rute glaubt nicht an Gott. Ich aber tue das. Und deshalb glaube ich auch, dass diese alle bekloppt geworden Spirale nicht ewig anhalten wird. Was wir stattdessen erwarten dürfen, sagt Jesus in der Bibel. Und das ist ein krasses Versprechen. Himmel und Erde werden vergehen, aber meine Worte werden ewig bleiben.
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1: Wünsche, an die wir uns zu sehr klammern, rauben uns leicht etwas von dem, was wir sein sollen und können. Es gibt erfülltes Leben trotz unerfüllter Wünsche. Dietrich Bonhoeffer.

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1: Du wurdest in deiner Einzigartigkeit entdeckt. In Gottes Augen bist du kostbar. Vor Ewigkeiten hat Gott dich gesehen. Henry Nouwen.

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0: Vater unser im Himmel, geheiligt werde dein Name, dein Reich komme, dein Wille geschehe, wie im Himmel so auf Erden. Unser tägliches Brot gib uns heute und vergib uns unsere Schuld, wie auch wir vergeben unseren Schuldigern. Und führe uns nicht in Versuchung, sondern erlöse uns von dem Bösen. Denn dein ist das Reich und die Kraft und die Herrlichkeit in Ewigkeit. Amen.
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1: Na, was hast du heute schon alles getan? Oder was steht noch auf deiner To-Do-Liste? Viele von uns messen ja den Erfolg eines Tages daran, wie viel wir erledigt haben, ob wir nützlich waren. Und manchmal kommt mir das auch so im Glauben vor. Was habe ich heute schon für Jesus getan? Wo bin ich heute als Christ nützlich gewesen? Auch Jesus stellt seinen Jüngern solche Fragen. Andererseits tut er aber auch Folgendes, wie in der Bibel erzählt wird. Während sie aßen, nahm Jesus einen Laib Brot und bat Gott um seinen Segen. Dann brach er es in Stücke und gab es den Jüngern mit den Worten, nehmt, denn das ist mein Leib. Hier fragt Jesus nicht nach unserem Einsatz. Im Gegenteil, er gibt sich selbst, seinen Leib, als Einsatz. All in. Jesus gibt alles, was er ist für uns. Und er fordert uns auf, nehmt es an.
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